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1: Zum Wetter, die aktuelle Vorhersage des Deutschen Wetterdienstes. Heute ist es verbreitet freundlich und es bleibt meist trocken, bei Werten bis 25 Grad. Ab dem Nachmittag kann es über dem süddeutschen Bergland regnen und gewittern. Morgen wird es im Norden und Nordwesten bedeckt und teils nass, im Osten und Südosten dagegen länger heiter, bei Temperaturen bis 27 Grad. Am Montag wird es dann verbreitet bedeckt und oft nass, bei Werten um 20 Grad.
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1: Ich bin Katrin Müller. In Russland und der Ukraine läuft inzwischen die Zeit, in der eine von US-Präsident Trump vermittelte dreitägige Waffenruhe greifen soll. Aber noch ist nicht klar, ob die Kampfhandlungen wirklich eingestellt wurden. Russland feiert heute mit einer großen Militärparade auf dem Roten Platz in Moskau den Tag des Sieges der Sowjetunion über Hitler-Deutschland. Heute, am 9. Mai 1945, wurde in Russland die Kapitulation Nazi-Deutschlands bekannt. In Deutschland einen Tag vorher.
2: Die Militärparade in diesem Jahr ist anders als früher. Zwar marschieren wieder tausende Soldaten an Kreml-Chef Putin vorbei über den Roten Platz, Panzer und andere Militärfahrzeuge fehlen aber. Der Kreml begründete dies mit Terrorgefahr, gemeint sind ukrainische Drohnen. Doch es gibt noch einen Grund für das Fehlen. Die schweren Waffen haben sich im Krieg gegen die Ukraine nicht bewährt. Bei der Parade würden sie die Russen eher ärgern als mit Stolz erfüllen. Aus Moskau, Andrei Balin.
1: Nach dem vorläufigen Aus der Entlastungsprämie durch den Bundesrat hält Bundesfinanzminister Klingbeil an Finanzhilfen für die Bürger fest. Man werde mit den Bundesländern weiter im Gespräch bleiben, sagte Klingbeil bei einem Besuch in Kanada.
3: Wir haben als Bundesregierung für diese Entlastungsprämie geworben und wir sind uns auch einig, dass wir etwas für die Menschen machen wollen. Und dieser Weg wird weitergehen. Nochmal, die Hand ist ausgestreckt. Das Ziel muss doch sein, dass man sich da jetzt nicht im Klein-Klein zerlegt, sondern dass man jetzt schnell an die Bürgerinnen und Bürger ein Signal sendet.
1: Gestern hatte die Länderkammer die vom Bund geplante steuerfreie Beschäftigtenprämie von 1.000 Euro gestoppt. Laut der Länder können sich viele Unternehmen die Prämie angesichts der schwierigen Wirtschaftslage nicht leisten. Und den Ländern und Kommunen würden dadurch Steuereinnahmen entgehen. Nach den dramatischen Szenen in einer Bank in Rheinland-Pfalz in Sinzig läuft die Fahndung nach dem Täter oder den Tätern auf Hochtouren. Die Ermittler gehen von mindestens einem Verdächtigen aus, der den Mitarbeiter einer Geldtransportfirma abgepasst und ihm einen Bargeldbehälter abgenommen haben soll. Er könnte auch einen Komplizen gehabt haben. Zum Fußball. Borussia Dortmund hat in der Bundesliga die Vizemeisterschaft eingefahren. Zum Auftakt des vorletzten Spieltags setzte sich der BVB mit 3:2 gegen Frankfurt durch. Damit ist den Borussen Rang 2 nicht mehr zu nehmen. Die Eintracht verpasst den Sprung auf Rang 7, der die Chance auf einen Platz im Europapokal bietet.
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1: Zum Wetter, die aktuelle Vorhersage des Deutschen Wetterdienstes. Heute ist es verbreitet freundlich und es bleibt meist trocken, bei Werten bis 25 Grad. Ab dem Nachmittag kann es über dem süddeutschen Bergland regnen und gewittern. Morgen wird es im Norden und Nordwesten bedeckt und teils nass, im Osten und Südosten dagegen länger heiter, bei Temperaturen bis 27 Grad. Am Montag wird es dann verbreitet bedeckt und oft nass, bei Werten um 20 Grad.
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1: Zum Wetter, die aktuelle Vorhersage des Deutschen Wetterdienstes. Heute ist es verbreitet freundlich und es bleibt meist trocken, bei Werten bis 25 Grad. Ab dem Nachmittag kann es über dem süddeutschen Bergland regnen und gewittern. Morgen wird es im Norden und Nordwesten bedeckt und teils nass, im Osten und Südosten dagegen länger heiter, bei Temperaturen bis 27 Grad. Am Montag wird es dann verbreitet bedeckt und oft nass, bei Werten um 20 Grad.
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1: Ich bin Katrin Müller. In Russland und der Ukraine läuft inzwischen die Zeit, in der eine von US-Präsident Trump vermittelte dreitägige Waffenruhe greifen soll. Aber noch ist nicht klar, ob die Kampfhandlungen wirklich eingestellt wurden. Trump hatte die Waffenruhe und einen Gefangenenaustausch unerwartet und sehr knapp vorher angekündigt.
2: Trump hatte die Präsidenten der Ukraine und Russlands, Zelensky und Putin, jeweils persönlich um die Waffenruhe gebeten. Er sei sehr froh, dass sie zugestimmt hätten, schrieb Trump. Hoffentlich sei dies der Anfang vom Ende eines sehr langen und tödlichen Krieges. Die Verhandlungen für ein endgültiges Kriegsende gingen weiter, jeden Tag käme man näher ans Ziel, meinte Trump. Tatsächlich aber waren die Verhandlungen zuletzt in Stocken geraten. Aus den USA, Tina Eck.
1: Wegen drohender Lücken in der Kerosinversorgung warnt die Arbeitsgemeinschaft Deutscher Verkehrsflughäfen vor möglichen Flugstreichungen und Preiserhöhungen. Hauptgeschäftsführer Ralf Beisel rechnete bei der Welt am Sonntag mit Streichungen, vor allem bei Low-Cost-Airlines und touristisch weniger bedeutsamen Zielen.
3: Aktuell schaffen es viel weniger Öltransporte durch die Straße von Hormuz. Die Kerosinpreise seien seit mehr als 2 Monaten doppelt so hoch wie vor dem Iran-Krieg, sagt Verbandschef Beisel. Er rechnet nicht damit, dass sie bald wieder sinken. Aber zu diesen Preisen rechnen sich viele Flüge für die Airlines nicht mehr. Der Verband geht davon aus, dass einige Ziele ganz gestrichen werden, andere seltener angeflogen werden und zu höheren Preisen. Im besten Fall bleiben in diesem Jahr die Passagierzahlen dem Verband nach gleich. Im schlimmsten Szenario müssen an den deutschen Airports Millionen Flüge gestrichen werden. Ursula Winkler, Nachrichtenredaktion.
1: Nach den dramatischen Szenen in einer Bank in Rheinland-Pfalz in Sinzig läuft die Fahndung nach dem Täter oder den Tätern auf Hochtouren. Die Ermittler gehen von mindestens einem Verdächtigen aus, der den Mitarbeiter einer Geldtransportfirma abgepasst und ihm einen Bargeldbehälter abgenommen haben soll. Er könnte auch einen Komplizen gehabt haben. Zum Fußball. Borussia Dortmund hat sich am Abend vorzeitig die Vizemeisterschaft in der Bundesliga gesichert. Der BVB gewann zu Hause mit 3:2 gegen Eintracht Frankfurt. Die Hessen müssen um die Qualifikation für den Europacup fürchten.
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1: Zum Wetter, die aktuelle Vorhersage des Deutschen Wetterdienstes. Den Tag über heiter, zwischen Weser und Oder stärker bewölkt, aber weitgehend trocken. Im Süden vor allem über den Bergen lokal Schauer oder Gewitter. In der Nordosthälfte steigt die Temperatur auf 16 bis 20 Grad, sonst bis auf 25 Grad. An den Küsten etwas kühler. Morgen im Norden und Nordwesten viele Wolken und örtlich etwas Regen. Im Osten und Südosten dagegen freundlicher. In der zweiten Tageshälfte auch im Südwesten zunehmend bewölkt, gebietsweise Schauer und teils kräftige Gewitter.
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1: Zum Wetter, die aktuelle Vorhersage des Deutschen Wetterdienstes. Den Tag über heiter, zwischen Weser und Oder stärker bewölkt, aber weitgehend trocken. Im Süden vor allem über den Bergen lokal Schauer oder Gewitter. In der Nordosthälfte steigt die Temperatur auf 16 bis 20 Grad, sonst bis auf 25 Grad. An den Küsten etwas kühler. Morgen im Norden und Nordwesten viele Wolken und örtlich etwas Regen. Im Osten und Südosten dagegen freundlicher. In der zweiten Tageshälfte auch im Südwesten zunehmend bewölkt, gebietsweise Schauer und teils kräftige Gewitter.
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1: Ich bin Katrin Müller. Ärztepräsident Klaus Reinhardt wirbt für eine frühere Einführung der geplanten Zuckerabgabe auf Getränke wie Limonaden und Colas. Sie sei richtig und längst überfällig, sagte er der deutschen Presseagentur. Die Bundesregierung will die neue Abgabe auf gezuckerte Getränke erst 2028 einführen.
2: Stark gezuckerte Getränke dürften deutlich teurer werden, wenn die Steuer kommt. Das soll einen Anreiz schaffen, sich gesünder zu ernähren. Die positiven Effekte treten dabei nicht sofort auf, sondern erst nach einigen Jahren, sagt der Ärztepräsident. Ziel ist es laut Reinhardt aber nicht, die Softdrinks teurer zu machen. Die Hersteller sollen weniger Zucker nutzen. Mehr als die Hälfte der Menschen in Deutschland ist übergewichtig. Die Folgen reichen von Diabetes über Herz-Kreislauf-Erkrankungen bis hin zu Karies. Thomas Bremser, Nachrichtenredaktion.
1: In Russland und der Ukraine läuft inzwischen die Zeit, in der eine von US-Präsident Trump vermittelte dreitägige Waffenruhe greifen soll. Aber noch ist nicht klar, ob die Kampfhandlungen wirklich eingestellt wurden. Russland feiert heute mit einer großen Militärparade auf dem Roten Platz in Moskau den Tag des Sieges der Sowjetunion über Hitler-Deutschland. Heute am 9. Mai 1945 wurde in Russland die Kapitulation Nazi-Deutschlands bekannt. In Deutschland einen Tag vorher.
3: Die Militärparade in diesem Jahr ist anders als früher. Zwar marschieren wieder tausende Soldaten an Kreml-Chef Putin vorbei über den Roten Platz, Panzer und andere Militärfahrzeuge fehlen aber. Der Kreml begründete dies mit Terrorgefahr, gemeint sind ukrainische Drohnen. Doch es gibt noch einen Grund für das Fehlen. Die schweren Waffen haben sich im Krieg gegen die Ukraine nicht bewährt. Bei der Parade würden sie die Russen eher ärgern als mit Stolz erfüllen. Aus Moskau, Andrei Balin.
1: Nach den dramatischen Szenen in einer Bank in Rheinland-Pfalz in Sinzig läuft die Fahndung nach dem Täter oder den Tätern auf Hochtouren. Die Ermittler gehen von mindestens einem Verdächtigen aus, der den Mitarbeiter einer Geldtransportfirma abgepasst und ihm einen Bargeldbehälter abgenommen haben soll. Er könnte auch einen Komplizen gehabt haben. Zum Fußball. Borussia Dortmund hat in der Bundesliga die Vizemeisterschaft eingefahren. Zum Auftakt des vorletzten Spieltags setzte sich der BVB mit 3:2 gegen Frankfurt durch. Damit ist den Borussen Rang 2 nicht mehr zu nehmen. Die Eintracht verpasst den Sprung auf Rang 7, der die Chance auf einen Platz im Europapokal bietet.
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1: Zum Wetter, die aktuelle Vorhersage des Deutschen Wetterdienstes. Heute ist es verbreitet freundlich und es bleibt meist trocken, bei Werten bis 25 Grad. Ab dem Nachmittag kann es über dem süddeutschen Bergland regnen und gewittern. Morgen wird es im Norden und Nordwesten bedeckt und teils nass, im Osten und Südosten dagegen länger heiter, bei Temperaturen bis 27 Grad. Am Montag wird es dann verbreitet bedeckt und oft nass, bei Werten um 20 Grad.
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1: Zum Wetter, die aktuelle Vorhersage des Deutschen Wetterdienstes. Heute ist es verbreitet freundlich und es bleibt meist trocken, bei Werten bis 25 Grad. Ab dem Nachmittag kann es über dem süddeutschen Bergland regnen und gewittern. Morgen wird es im Norden und Nordwesten bedeckt und teils nass, im Osten und Südosten dagegen länger heiter, bei Temperaturen bis 27 Grad. Am Montag wird es dann verbreitet bedeckt und oft nass, bei Werten um 20 Grad.
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1: Ich bin Katrin Müller. Im Schutz einer von den USA vermittelten Waffenruhe kann Russlands Präsident Putin heute die traditionelle Militärparade zum Tag des Sieges in Moskau abnehmen. US-Präsident Trump teilte gestern unerwartet mit, Putin und der ukrainische Staatschef Selenskyj hätten seiner Bitte um eine dreitägige Waffenruhe bis zum 11. Mai zugestimmt. Auch sollten jeweils 1.000 Kriegsgefangene ausgetauscht werden, schrieb Trump auf seiner Plattform Truth Social. Für Fernzüge der Deutschen Bahn gibt es ab heute Last-Minute-Tickets zu kaufen. Sie sollen immer samstags und sonntags für Fahrten in der jeweils folgenden Woche gebucht werden können. Die Bahn will damit neue Kundengruppen ansprechen.
2: Die Bahn verspricht Preise ab 7 Euro für den Fernverkehr. Wer seine gewünschte Verbindung eingibt, muss aber nicht unbedingt auf diese Tiefpreise stoßen, denn sie sind nur für Züge verfügbar, in denen die Auslastung relativ gering ist. Die Wahrscheinlichkeit, ein Schnäppchen zu ergattern, ist also besonders hoch abseits der Hauptreisezeiten. Die Aktionspreise sind auf der Homepage und in der App mit einer Krone gekennzeichnet. Die Last-Minute-Tickets soll es zunächst bis September geben. Die Bahncard-Rabatte werden berücksichtigt. Thomas Bremser, Nachrichtenredaktion.
1: Die einen schimpfen auf das Bürokratiemonster EU mit den vielen Regeln, die anderen finden genau das gut, mit Blick auf Wirtschaft und sehen das gerade jetzt in diesen unruhigen Zeiten als überlebenswichtig an, mit anderen EU-Ländern eine Staatengemeinschaft zu bilden. Heute ist Europatag und da lohnt sich auch ein Blick zurück auf das, was die EU doch auch alles geschafft hat.
3: Die EU hat eine ganze Reihe von Erfolgen vorzuweisen. Da ist diese Freizügigkeit ohne Grenzkontrollen im Schengen-Raum für gut 400 Millionen Menschen. Da ist der Euro, da ist der Binnenmarkt. Das bedeutet einheitliche Regeln für alle Wirtschaftsbereiche. Es gibt massive Investitionen der EU in den Klimaschutz und die EU sieht sich auch als Garant der Grundrechte und als Garantie für den Frieden, weil sie Konflikte zwischen Staaten entschärft. Aus Brüssel, Dieter Ebling.
1: Ärztepräsident Klaus Reinhardt wirbt für eine frühere Einführung der geplanten Zuckerabgabe auf Getränke wie Limonaden und Colas. Sie sei richtig und längst überfällig, sagte der Chef der Bundesärztekammer, der dpa. Die positiven gesundheitlichen Effekte treten demnach nicht sofort ein, sondern zeigen sich erst nach einigen Jahren. Reinhardt fordert deshalb, die Abgabe möglichst zügig einzuführen und nicht erst wie von der Bundesregierung geplant 2028.
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1: Zum Wetter, die aktuelle Vorhersage des Deutschen Wetterdienstes. Es bleibt verbreitet freundlich und meist trocken, bei Werten bis 25 Grad. Ab dem Nachmittag kann es über dem süddeutschen Bergland regnen und gewittern. Morgen wird es dann im Norden und Nordwesten bedeckt und teils nass, im Osten und Südosten dagegen länger heiter, bei Temperaturen bis 27 Grad. Am Montag wird es verbreitet bedeckt und oft nass, bei Höchstwerten um 20 Grad.
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4: Zum Beginn des Tages ist es stellenweise noch neblig trüb, dann ist es stark bewölkt und nur hin und wieder kann sich die Sonne durchsetzen. Die Temperaturen, die liegen heute zwischen 15 und 18 Grad auf dem Fichtelberg bei maximal 11 Grad. Der Wind weht schwach bis mäßig aus östlichen Richtungen.
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5: Guten Morgen, es ist 10:03. Ich habe die Meldung von Dresden an der Kreuzung Langer Weg und Donauer Straße. Gibt es Behinderungen nach einem Unfall. Im Landkreis Sächsische Schweiz aus Erzgebirge, da ist die Straße zwischen Langburgsdorf und Steinigt-Wolmsdorf auch gesperrt. Da gab es auch einen Unfall. Ja, und wer es vorhat, eventuell nach Markkleeberg zu kommen, wir haben Stadtfest und die Sieben-Seen-Wanderung seit gestern bis zum 11.05. Da gibt es natürlich auch Durchfahrtssperren, Parkverbote. Zum Beispiel in der Rathausstraße, Mittelstraße. Also da bitte vorher informieren. Und ansonsten habe ich noch eine Meldung von Meißen. Die Fleischergasse ist auch in Höhe Görnschergasse wegen einer Laufveranstaltung gesperrt. Soweit erstmal die Störungsmeldungen. Habe auch schon Blitzer. Gibt es einen Blitzer auf der B6 in Machern? Und das in beiden Richtungen. Auf der B97 zwischen Ottendorf-Okrilla und Lausnitz und in Merseburg in der Lauchstädter Straße und da in beiden Richtungen. Allen, die unterwegs sind, gute Fahrt.
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Ja, und heute mit der Angie hier am Mikrofon. Ich freue mich auf die nächsten 3 Stunden mit euch gemeinsam. Und heute, ihr habt es schon in den Nachrichten gehört, ist Europatag der Europäischen Union. Es ist aber auch Tag der verlorenen Socke. Ja, wer sich erinnert, gestern ohne Sockentag und heute Tag der verlorenen Socke. Also vielleicht habt ihr doch noch Socken angehabt, dann habt sie verlegt. Also internationaler Gedenktag zu Ehren der vielen voneinander getrennten Socken. Und er wird jährlich von vielen tausend Menschen in unterschiedlichen Ländern der Erde am 9. Mai begangen. An diesen Tag gedenkt man der während des Waschvorgangs verlorenen Socken und ihre zurückgelassenen, einsam, nutzlos gewordenen Partner.

0: Noch haben wir keine Sonne. Es ist noch grau, aber es sind schon mal circa 15 Grad. Nein, ganz genau sind es 13,5 Grad. Aber wir schauen dann natürlich auch nochmal aufs Wetter fürs Wochenende. Aber jetzt gibt es erstmal den Blick in die Sterne. Ich wünsche wie immer kosmische Unterhaltung heute für den 9. Mai.
1: Widder.
2: Ihnen geht es super. Alles bestens. Heute Abend dominiert die Lebenslust. Sie müssen einfach ausgehen, feiern.
1: Stier.
2: Diese aktuellen kosmischen Kräfte gefallen Ihnen nicht wirklich. Sie geraten unter Druck, wälzen den Stress auf andere ab.
1: Zwillinge.
2: Endlich. Heute kommen Sie so richtig zur Ruhe. Entspannung pur. Abschalten.
1: Krebs.
2: Nehmen Sie sich Ihren Alltag vor und sortieren Sie die Dinge aus, die Sie wirklich nicht mehr benötigen. Sie sind sehr aktiv und schaffen mehr als geplant.
1: Löwe.
2: Dieser Tag wird für Sie herrlich. Alles geht leicht und ohne Probleme. Am Abend haben Sie endlich mal wieder Zeit, ein Buch zu lesen.
1: Jungfrau.
2: Eine angespannte Stimmung liegt in der Luft. Wie wäre es, wenn Sie den ersten Schritt tun? So können Sie Negatives aus der Welt schaffen.
1: Waage.
2: Ihr Körper nimmt alles Angenehme und Gesunde doppelt stark auf. Tanken Sie neue Kräfte. Sie denken nun lieber an sich als an andere.
1: Skorpion.
2: Streit liegt in der Luft. Sie kommen mit anderen nicht so gut klar. Der Duft von Lavendel beruhigt gestresste Nerven.
1: Schütze.
2: Sie sind guter Dinge und eine Idee, die Sie heute haben, trägt schon bald Früchte. Sie dürfen sich freuen.
1: Steinbock.
2: Gehen Sie ruhig Ihren eigenen Weg. Sie brauchen sich nicht zu rechtfertigen. Es ist Ihr Leben.
1: Wassermann.
2: Heute zeigen Sie sich von Ihrer ernsthaften Seite. Sie machen sich so Ihre Gedanken und das ist auch gut so.
1: Fische.
2: Die Sterne holen Ihre kreative Seite hervor. Sie können etwas Wunderbares schaffen. Glauben Sie an sich.
1: Sick.

Hamburger Band war das übrigens, Hust, Apple. So, es hatten mal wieder Enten und Kühe die Görlitzer Polizei auf Trab gehalten. Ich weiß nicht, ob ihr es mitbekommen hattet. Wir hatten es ja auch gestern und auch am Donnerstag schon mal in den Verkehrsmeldungen. Denn Enten auf der A4 und es war Kuhchaos sozusagen in Frankenthal. Gleich mehrfach ist ja die Görlitzer Polizei zu tierischen Einsätzen ausgerückt. Dreimal, da wurden die Beamten wegen dieser ausgebüxten Kühe nach Frankenthal gerufen. Am Donnerstagmorgen, da mussten 150 junge Rinder nach einem Ausflug auf ihre Koppel zurückgebracht werden. So hat die Polizei mitgeteilt. Ja, und weitere 20 Tiere, die gingen demnach in der Nacht zum Freitag auf Wanderschaft und sie beschädigten dabei drei Autos. Den Sachschaden schätzt die Polizei auf 2.500 €. Aber nach der Anstrengung, da hätten es sich die Kühe dann gemütlich gemacht. Sie konnten erst am Morgen wieder zurück zu ihrer Weide gebracht werden. Also Morgenspaziergang unternahmen dann etwa 50 Rinder, die noch vor Eintreffen der Polizei zurück auf ihre Koppel gebracht wurden. Also positive Bilanz der Polizei zu den Einsätzen. Alle Vierbeiner haben den Marsch gut überstanden. Ja, und damit nicht genug. Denn bei Burkau, das ist dann auch im Landkreis Bautzen, da watschelten am Donnerstagnachmittag auch noch eine vierköpfige Entenfamilie über die A4. Auch hier eilte die Polizei zur Stelle. Die Beamten brachten die Tiere auf ein Feld, wo sie ihren Weg dann sicher fortsetzen konnten. Also niemand ist zu Schaden gekommen. Und ich hoffe mal, die Kühe, die dürfen auch noch ganz lange auf ihren Weiden.

Zeiten verbringen. Also ansonsten büchsen die natürlich wieder aus. Aber vielleicht wollen sie auch bloß mal irgendwo anders hin und eine Fiesta machen. Ich brauche eine Überleitung zu meinem nächsten Song. Hier ist Eros Ramazzotti. Macht's euch auch gemütlich an diesem Samstag.

So, 10.27 Uhr bedeutet halb elf gibt es die ersten regionalen Nachrichten hier auch an diesem Samstag aus unserem Second Retroland. Also vergesst nicht, heute ist Tag der verlorenen Socke. Guckt nochmal, ob ihr sie alle beieinander habt, eure Socken, oder ob auch die Waschmaschine die eine oder andere Socke wieder mal verschluckt hat. Also das ist ganz traurig dann, wenn so eine einsame, nutzlose gewordene Socke herumliegt. Aber vielleicht kann man sie mischen. Es gibt dann auch, glaube ich, wieder den Tag der unterschiedlichen Socken. Gestern war ja der Tag ohne Socken. Heute ist Tag der verlorenen Socke. Und überall, ja, gibt es genauso viele verlorene Socken und traurige Menschen. Aber ich erkläre euch das noch heute im Laufe der Sendung, wie das passiert, dass die Socken verloren gehen. Und ja, gleich ist es soweit, wie gesagt, die regionalen Nachrichten aus unserem Sachsenland, aber vorher noch ein bisschen Musik.

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2: Mein Name ist Thorsten Weikert. Grundstein für modernes Herzzentrum in Dresden gelegt. Schülerfirma in Grimma, Sechstklässler sammeln echte Wirtschaftserfahrung. Weniger Müll in Sachsen, Haushalte deutlich unter Bundesdurchschnitt. Die Meldungen im Einzelnen. Dresden bekommt ein hochmodernes Herzzentrum. Mit der feierlichen Grundsteinlegung startet ein zukunftsweisendes Projekt für Spitzenmedizin und Forschung. Bis Ende 2029 entsteht an der Universitätsklinik ein Neubau mit 220 Betten, modernster Technik und umfassenden Forschungseinrichtungen. Rund 300 Millionen Euro werden investiert, getragen zur Hälfte vom Freistaat Sachsen und der Sana Kliniken AG. Das Zentrum soll jährlich über 25.000 Patientinnen und Patienten versorgen und setzt neue Maßstäbe in der kardiologischen Behandlung. Auf rund 18.000 Quadratmeter entstehen 6 OP-Säle, 5 Herzkatheterlabore und eine hochmoderne Bildgebung. Auch eine zentrale Notaufnahme sowie ein Hubschrauberlandeplatz sind Teil des Konzeptes. Ministerpräsident Michael Kretschmer betonte die überregionale Strahlkraft des Projektes für Sachsen. Das Herzzentrum stärkt Dresden als führenden Standort für Medizin, Innovation und Forschung. Als Symbol für die Zukunft wurde eine Zeitkapsel mit persönlichen Botschaften und Dokumenten in den Grundstein gelegt. An der Schule am Pulverturm in Grimma zeigen Sechstklässler, wie Unternehmergeist schon früh gelingt. Mit ihrer Schülerfirma Teamgeist organisieren sie eigenständig einen Pausenkiosk und lernen dabei fürs Leben. Ob Bestellungen aufnehmen, Geld zählen oder Obstsalat vorbereiten, im Schulalltag übernehmen die Jugendlichen Verantwortung. Unterstützt werden sie von Lehrerin Beatrix Meyer, die das Projekt seit der Gründung begleitet. Hinter dem Verkauf steckt viel mehr als gedacht. Satzung, Konto, Hygieneregeln und Organisation gehören ebenso dazu. Die Schüler erhalten so praxisnahe Einblicke in wirtschaftliche Abläufe und Teamarbeit. Beratung kommt von der Servicestelle Schülerfirmen Sachsen, die Schulen bei solchen Projekten unterstützt. Sachsenweit gibt es bereits rund 150 Schülerfirmen, 9 davon im Landkreis Leipzig. Besonders gefragt sind nachhaltige Ideen wie Pflanzenverkauf oder selbst hergestellte Produkte. Auch in Grimma soll das Projekt weiter wachsen, etwa mit handwerklichen Angeboten. Trotz organisatorischem Aufwand überwiegt die Begeisterung. Die Schüler erleben, dass ihre Ideen funktionieren. Sachsen macht Fortschritte beim Müllaufkommen. Die Haushalte im Freistaat produzieren deutlich weniger Abfall als der Bundesdurchschnitt. Wie das Statistische Landesamt mitteilte, lag die Pro-Kopf-Menge 2024 bei 148,5 Kilogramm Haus- und Sperrmüll. Damit bleiben die Sachsen klar unter dem bundesweiten Schnitt von 186,7 Kilogramm. Zwar stieg das Aufkommen im Vergleich zu 2023 leicht um 2 Kilogramm an, insgesamt zeigt der Trend jedoch nach unten. Noch vor gut 20 Jahren lag der Höchstwert bei 162 Kilogramm pro Einwohner im Freistaat. Regional gibt es Unterschiede. In Leipzig und im Erzgebirgskreis fällt derzeit am meisten Müll an. Am wenigsten Abfall entsteht im Landkreis Mittelsachsen. Deutschlandweit wurde 2024 erstmals seit 3 Jahren wieder ein leichter Anstieg verzeichnet. Dennoch zeigt Sachsen, dass nachhaltiger Umgang mit Ressourcen zunehmend gelingt. Soweit die Meldungen. Die Redaktion der Regionalen Nachrichten wünscht euch ein wunderbares Wochenende.
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3: Am Rande eines Hochdruckgebiets mit Zentrum über Finnland wird zunächst mildere Luft herangeführt und ja, der Sonntag dann, ja, da setzt sich vom Nordwesten her zunehmend Tiefdruckeinfluss durch. In Verbindung mit einer durchschwenkenden Kaltfront gestaltet sich das Wetter dann auch wieder wechselhafter, so sagt der Deutsche Wetterdienst. Ja, heute viele, viele Wolken, zum Abend mitunter auch immer noch, und die Sonne soll sich nur mal ganz kurz zeigen, also sie könnte sich viel länger zeigen, wenn wir das wünschen dürften. Die Höchsttemperaturen 17 bis 19, im Bergland 13 bis 17 Grad. Die Nacht zum Sonntag, da ist es vielerorts aufklärend, also kann man Sterne gucken. Die Temperaturen gehen aber auch nochmal richtig zurück, nämlich auf 8 bis 2 Grad, gebietsweise leichter Frost in Bodennähe. Der Sonntag, der wird heiter bis wolkig, niederschlagsfrei, und im Tagesverlauf gibt es ein paar Quellwolken und lokal könnte es kurz mal schauern. Aber es erwärmt sich auf 21 bis 23, im Bergland auf 17 bis 20 Grad. Ja, und wenn ich dann so auf die Nacht zum Montag schaue, da gibt es wieder Wolken, Regen, Tiefstwerte 11 bis 7 Grad, es wird nicht mehr so kalt. Und am Montag, ja, da geht es dann wieder los, einzelne teils kräftige Gewitter mit stark Regen und stürmischen Böen, die sind nicht ausgeschlossen.
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3: Der Blick auf die Straßen. Es ist schon 10.37 Uhr, also wem es am Samstag interessiert. Die A72 Richtung Leipzig, Vorsicht in Höhe Chemnitz, also Kreuz Chemnitz, da liegt ein Teppich auf der Fahrbahn, da bitte aufpassen. Und die A38 Göttingen Richtung Halle zwischen Kreuz Ribbachtal und Lützen, da besteht Gefahr durch einen defekten PKW auf dem rechten Fahrstreifen und auch noch auf dem Standstreifen, also da bitte vorsichtig fahren. In Dresden an der Kreuzung Langer Weg und Donauer Straße, da gibt es Behinderungen nach einem Unfall. Und wer nach Markkleeberg kommen möchte, da gibt es das Stadtfest und die Sieben-Seen-Wanderung bis zum 11.05. Und da gibt es auch feste Durchfahrtssperren und Parkverbote, zum Beispiel Rathausstraße, Rathausplatz, Mittelstraße. Also bitte vorher informieren, falls ihr es vorhabt, hier nach Markkleeberg zu unserem Stadtfest zu kommen. Das waren soweit die Meldungen, und ich schaue noch mal auf die Blitzer. Da kann ich euch warnen, auf der B6 in Machern wird geblitzt in beiden Richtungen und in Merseburg in der Lauchstädter Straße da auch in beiden Richtungen. Ich wünsche allen, die unterwegs sind, gute Fahrt.
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1: Ja, ich bin mal in einem Terminkalender, wo auch die Erfindungen drin sind. Und da war der 9. Mai, den wir ja heute haben, 1816, vor genau 210 Jahren. Dieser 9. Mai 1816, da gelang es dem Franzosen Joseph N. Niepce zum ersten Mal mit Hilfe eines einfachen Holzkastens Bilder auf eine lichtempfindliche Schicht zu bannen. Die Kamera Obscura, das war der Vorläufer des Fotoapparats, ist geboren. So, vor 150 Jahren, also das war dann der 9. Mai 1876, dem Kölner Maschinenfabrikanten Nikolaus Otto gelingt es, seine neue Erfindung erfolgreich zu testen. Einen Viertaktmotor, der bald darauf Dampf- und Gasturbinen ablösen und zum weitest verbreiteten Antriebsaggregat der Welt werden sollte. Der Viertaktmotor war geboren am 9. Mai 1876. So, und dann vor 66 Jahren, der 9. Mai 1960, da erteilt die US-amerikanische Gesundheitsbehörde der ersten Antibabypille eine Zulassung. 9. Mai 1960. Ja, und vielleicht noch die erste Sinfonie, die aufgeführt wurde von Bruckner, Anton Bruckners erste Sinfonie. Die wurde nämlich in Linz am Ohr aufgeführt und das war vor 158 Jahren, der 9. Mai 1968. Nein, ich spiele jetzt keine klassische Musik, aber vielleicht zur Erinnerung, bei uns gibt es auch immer einmal im Monat die Klassikwelten mit unserem Oliver Buslau und da ist natürlich Anton Bruckner auch mit dabei, liebe ich auch. Und wer vielleicht mit Klassik nicht so viel am Hut hat, der sollte da trotzdem einschalten. Das wäre dann der nächste Sonntag, also morgen in 8 Tagen, 15 bis 17 Uhr, die Klassikwelten mit Oliver Buslau und er erzählt auch immer die Geschichten drumherum, gerade um so eine erste Aufführung einer Sinfonie. Also da gibt es ja die eine oder andere Geschichte und den ein oder anderen Musiker, Komponisten ging es ja auch nicht so gut oder sie hatten Liebesaffären oder. Also, wenn ihr Lust habt, könnt ihr schon mal vorhören in unserer Audiothek, da gibt es nämlich auch die Klassikwelten ab dieses Jahr wieder auch neu. Die anderen sind alle schon auch in der Audiothek, aber wer die letzten Sendungen nochmal nachhören möchte, der kann das tun. Vielleicht mal im Auto einlegen oder auch zu Hause und auf die Couch legen. So, hier ist Iron Cara oder Cara Flashdance. Vielleicht kann sich der eine oder andere noch erinnern.

So, ihr Lieben, ja, wir sind ja hier in Markkleeberg zu Hause und gestern durften wir auch auf die Bühne am Rathausplatz das Stadtfest mit unserem Oberbürgermeister eröffnen. Vielleicht wart ihr mit dabei, also dann wieder herzlich willkommen hier auch auf Sigentritio. Und wir haben dann so durch den Abend, durch das Programm moderiert und da waren die Banda Kommunale, die Band da, 14 Musiker aus verschiedenen Ländern. Die haben wirklich richtig coole Stimmung gemacht, auch wenn das Wetter ein bisschen kühl war. Also ein bisschen ist untertrieben sozusagen, aber wir haben alle durchgehalten. Und danach kam dann Aeroplane, also eine charmante Band, eine Coverband aus Leipzig. Und zwischendurch gab es dann die Lightshow und die gibt es nämlich heute Abend auch. Also verpasst das nicht, ich erkläre es gleich nochmal. Aber es ging ja schon heute Morgen um 11 los, auch an der Bühne am Rathausplatz mit Fechten, die Sektion Fechten. Dann würde ich euch empfehlen, falls ihr Lust habt, ihr sitzt vielleicht noch beim Frühstück oder beim Brunch, ab 13 Uhr ist dann die Tanzschule Oliver und Tina mit verschiedenen Tanzstilen da und Tänzerin, sowie Kindertänze gibt es da auch zum Mitmachen, falls ihr Kinder habt. Ab 15.30 Uhr Blechbläserquintett der Sächsischen Bläserphilharmonie. 5 Musiker, die präsentieren dort virtuose und heitere Bearbeitung populärer klassischer Tänze. Also auch wieder Tanz mit mir, Tänze der Welt. 5 Raumfenster, also deutsche Texte, starke Gitarrensounds. Das ist auch coole Bühnenperformance. Erwartet euch 17 bis 18 Uhr. So, und dann gibt es auch nochmal eine Crossover-Formation, die größten Songs von Rock bis Pop, Disco, Funk, Soul, Indie und sie nennt sich The Porridge. Also, vielleicht seid ihr heute Abend dann auch wieder auf der Rathausbühne. Das ist vorm Rathausplatz und es gibt natürlich auch noch andere Bühnen, nämlich am Festanger ist das Festzelt. Da könntet ihr auch mit euren Familien ein buntes Programm besuchen. Heute und morgen auch. Und morgen, also heute ist Gerd Christian da, das ist ein ostdeutscher Schlagersänger, Schlagerlegende. Und morgen ab 16 Uhr ist Dagmar Frederik da, eine Entertainerin der Extraklasse aus dem Genre der Ostrock-Musik. Also das sind wirklich Legenden, Gerd Christian, Dagmar Frederik. So, und heute Abend, verpasst es nicht, die Lightshow. Also da gibt es die Leipziger Band Takayo und diese Hofillumination und der Hofilluminator, das ist dann der Bernd Gengelbach, der hat das alles inszeniert. Wir waren gestern auch mit dabei, das war wirklich echt großartig. Uli Hermann Schröter von Takayo, der Teufelsgeiger, der spielt live auf der Rathaustreppe und das Rathaus, ihr habt es noch nie so in solchen Farben gesehen, das ist wirklich großartig. Also deswegen seid auf jeden Fall 22.15 Uhr bis 22.30 Uhr mit dabei. Danach geht natürlich dann, weiß ich gar nicht, gibt es noch was dann? Ich glaube, ja, ab 22 Uhr, da gibt es dann auch nochmal die Queen Tribute Band, natürlich aus Dresden. Also da könnt ihr bis Mitternacht dann Queen Songs hören. Also einiges los bei uns hier in Markkleeberg, kann euch nur empfehlen, setzt euch in die S-Bahn, kommt vorbei und wir Markkleeberger freuen uns auf euch. Ja, und ich gebe euch noch ein paar Takte von Takayo, von dem Teufelsgeiger, was euch heute Abend erwartet. Eben er steht dann live auf der Bühne und hier ist er im Radio Déjà-vu. Und danach sind wir auch schon wieder soweit, gibt es die Nachrichten Deutschland und die Welt.

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1: Ich bin Katrin Müller. Ärztepräsident Klaus Reinhardt wirbt für eine frühere Einführung der geplanten Zuckerabgabe auf Getränke wie Limonaden und Colas. Sie sei richtig und längst überfällig, sagte er der Deutschen Presseagentur. Die Bundesregierung will die neue Abgabe auf gezuckerte Getränke erst 2028 einführen.
2: Stark gezuckerte Getränke dürften deutlich teurer werden, wenn die Steuer kommt. Das soll einen Anreiz schaffen, sich gesünder zu ernähren. Die positiven Effekte treten dabei nicht sofort auf, sondern erst nach einigen Jahren, sagt der Ärztepräsident. Ziel ist es, laut Reinhardt aber nicht, die Softdrinks teurer zu machen. Die Hersteller sollen weniger Zucker nutzen. Mehr als die Hälfte der Menschen in Deutschland ist übergewichtig. Die Folgen reichen von Diabetes über Herz-Kreislauf-Erkrankungen bis hin zu Karies. Thomas Bremser, Nachrichtenredaktion.
1: Russland feiert aktuell in Moskau mit einer Militärparade den Tag des Sieges über Nazi-Deutschland. Und das im Schutze einer Feuerpause. Die hatte US-Präsident Donald Trump vermittelt. Die Waffenruhe kommt besonders dem russischen Präsidenten Putin gelegen.
3: Auf dem Roten Platz hat hier in Moskau unter extremen Sicherheitsvorkehrungen die große Militärparade begonnen. Kreml-Chef Putin nimmt die Parade aus Angst vor ukrainischen Drohnenangriffen diesmal ohne Panzer und Raketen ab. Bisher hält auch die von US-Präsident Trump vermittelte Waffenruhe. Der abgespeckte Aufmarsch mit weniger Gästen als sonst gilt auch als Symbol für die Lage in Russlands Angriffskrieg gegen die Ukraine. Moskau ist bei der Invasion durch Gegenangriffe Kiews zunehmend unter Druck. Aus Moskau, Ulf Mauder.
1: Altersvorsorge per Aktie bleibt für viele Menschen in Deutschland ein Tabu, trotz neuer staatlicher Förderung. Weniger als die Hälfte der Erwerbstätigen hält es für unwahrscheinlich, ein gefördertes Altersvorsorgedepot zu eröffnen. Das ergab eine YouGov-Umfrage für die Postbank. Ab Januar soll es neue Möglichkeiten geben, privat und staatlich gefördert über ein Altersvorsorgedepot für den Ruhestand vorzusorgen. Die britische Sängerin Bonnie Tyler ist nach einer Notoperation in Portugal in ein künstliches Koma versetzt worden. Ein auf ihrer Website veröffentlichtes Statement bestätigte entsprechende Berichte. Das künstliche Koma soll ihre Genesung unterstützen, heißt es in der Mitteilung. Die 74-Jährige war in einem Krankenhaus in Faro am Darm operiert worden. Die Operation sei gut verlaufen und sie erhole sich. Aber inzwischen habe sich ihr Zustand durch eine Infektion verschlechtert, hieß es.
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1: Zum Wetter, die aktuelle Vorhersage des Deutschen Wetterdienstes. Den Tag über heiter, zwischen Weser und Oder stärker bewölkt, aber weitgehend trocken. Im Süden vor allem über den Bergen lokal Schauer oder Gewitter. In der Nordosthälfte steigt die Temperatur auf 16 bis 20 Grad, sonst bis auf 25 Grad, an den Küsten etwas kühler. Morgen im Norden und Nordwesten viele Wolken und örtlich etwas Regen, im Osten und Südosten dagegen freundlicher. In der zweiten Tageshälfte auch im Südwesten zunehmend bewölkt, gebietsweise Schauer und teils kräftige Gewitter.
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4: Zum Beginn des Tages ist es stellenweise noch neblig trüb, dann ist es stark bewölkt und nur hin und wieder kann sich die Sonne durchsetzen. Die Temperaturen, die liegen heute zwischen 15 und 18 Grad auf dem Fichtelberg bei maximal 11 Grad. Der Wind weht schwach bis mäßig aus östlichen Richtungen.
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5: Da habe ich die Meldung der A4 Richtung Frankfurt. Vorsicht zwischen Schmölln und Ronneburg. Da befindet sich eine ungesicherte Unfallstelle und es liegen Fahrzeugteile auf allen Fahrspuren. Die A9 Richtung München zwischen Naumburg und Treusig besteht Gefahr durch Reifenteile auf dem rechten und dem mittleren Fahrstreifen. Also da bitte besonders vorsichtig auch fahren. Die A38 Richtung Leipzig zwischen Kreuz-Ribbachtal und Lützen. Da ist die rechte Fahrspur wegen eines defekten PKW gesperrt. In Dresden noch an der Kreuzung Langer Weg und Donauer Straße gibt es auch Behinderungen. Auch dort gab es einen Unfall. Ja, also dann, wenn ihr vorhabt, nach Markkleeberg zu kommen, wir haben das Stadtfest, die Sieben-Seen-Wanderung, das Ganze bis zum 11.05. Und da gibt es feste Durchfahrtssperren und Parkverbote. Also bitte vorher informieren, wenn ihr vorhabt, mit dem Fahrzeug, mit dem Auto zu uns nach Markkleeberg zu kommen. Aber steigt einfach in die S-Bahn und ihr landet direkt, ja, mitten im Stadtfest. So, dann habe ich noch ein paar Blitzer für euch. Auf der B6 in Machern in beiden Richtungen, Blitzer in Merseburg in der Lauchstädter Straße, da auch in beiden Richtungen und Blitzer in Liebert-Wolkwitz in der Muldenstraße. Falls euch irgendwo ein Blitzer begegnet, ihr wisst, wir haben eine WhatsApp, da könnt ihr uns schreiben an die 0341 3588 3095 oder ihr sprecht es ein, dann senden wir das mit hier im Radio, im Second Radio. Wünsche allen, die unterwegs sind, gute Fahrt, kommt unbeschadet an euer Ziel.
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Dirk Michaelis war das mit Steine. Der Klimawandel, der bringt die Natur aus dem Takt. Doch warum reagieren manche Arten kaum oder andere stärker? Forschende aus Leipzig, Jena und Halle, die haben Antworten gefunden. Es kommt nicht nur auf die Wärme an, sondern auf die ganz eigene Biologie jeder Art. Denn die Kirschblüte zum Beispiel, die kommt früher. Der erste Schmetterling fliegt, bevor die Blumen sprießen. Die Vögel, die brüten noch, ehe die Insekten schlüpfen. Und solche Verschiebungen, die kennt fast jeder aus eigenen Beobachtungen. Doch warum reagiert die Natur so unterschiedlich auf die Erwärmung? Antworten liefert jetzt eine Sonderausgabe, nämlich in der Fachzeitschrift Ökologie, an der Forschenden des Deutschen Zentrums für Integrative Biodiversitätsforschung in Leipzig sowie der Friedrich-Schiller-Universität Jena und der Martin-Luther-Universität Halle-Wittenberg maßgeblich beteiligt sind. In 13 Einzelstudien, da zeigen sie, der Zeitpunkt saisonaler Ereignisse, also Blüte, Fruchtbildung oder auch Fortpflanzung, die wird nicht allein durch die Temperatur gesteuert. Entscheidend sind auch die biologischen Eigenschaften jeder Art selbst. Und ob eine Pflanze im Winter ihre Blätter behält oder abwirft, wie viel Energie sie in den Wurzeln speichert oder wie Tiere auf Kälte reagieren, all das beeinflusst, wann und wie stark Arten auf veränderte Umweltbedingungen reagieren. Also Pflanzen, die ihr Laub über den Winter behalten, die können im Frühjahr oft früher wachsen als andere. Und manche Pflanzen, die starten sogar früher, weil ihre unterirdischen Knospen und Energiespeicher es erlauben, nicht nur wegen steigender Temperaturen. Also in der öffentlichen Wahrnehmung erscheinen saisonale Verschiebungen oft als einfache Reaktion auf die Erwärmung. Doch Arten unterscheiden sich erheblich in ihrer Reaktion auf Umweltveränderung. So wird es auch erklärt. Und selbst bei Tieren zeigt sich das Muster. Bei der Zauneidechse zum Beispiel, da bestimmen nicht nur wärmere Nächte, sondern auch das Nahrungsangebot gemeinsam. Also wann die Fortpflanzung beginnt, mal früher, mal später, je nach Kombination der Umweltbedingungen. Also die Forschenden zeigen auch, was passiert, wenn Pflanzen und Tiere nicht mehr im gleichen Takt laufen. Höhere Temperaturen verschieben zwar den Blütezeitpunkt, nicht aber bestimmte Eigenschaften der Blüten, wie etwa Duft oder Temperatur. Die Signale für Bestäuber wie die Bienen und die Schmetterlinge, die bleiben also bestehen, kommen aber zu einem anderen Zeitpunkt. Also das kann eben dazu führen, dass Blüten öffnen, wenn noch wenige Bestäubungen unterwegs sind oder umgekehrt. Und ähnliches gilt für die Früchte. Also nicht heimische Pflanzen in südamerikanischen Bergwäldern, die bieten ihre Früchte vor allem in der Trockenzeit an. Und das beeinflusst, wann Tiere Nahrung finden und kann einheimische Pflanzen benachteiligen, die auf dieselben Tiere als Samenverbreiter angewiesen sind. Also wie gesagt, diese Studien, die zeigen nur einen ganz kleinen Ausschnitt der Vielfalt. Und da gibt es wie gesagt diese Sonderausgabe und umfassendes Bildmaterial ist mit dabei. Also vielleicht, wenn ihr gerne den Link haben möchtet, wo man sich das noch alles mal nachlesen kann. Denn diese Zeitschrift und die Forschung bilden natürlich die Grundlage für viele neue Erkenntnisse. Denn wer verstehen will,

0: Übrigens, lieb mal.
1: So, ja, weniger als 3 Jahre nach ihrem letzten Album, da melden sie sich zurück, nämlich die Rolling Stones. Eine neue Platte, ein bzw. 2 Songs sind bereits erschienen. Ob eine Tour folgt, das ist noch offen. Aber die Rolling Stones, die haben ihr neues Studioalbum angekündigt, Foreign Tongues, und soll am 10. Juli erscheinen. Also fremde Zungen. Und sie stehen auch vor ihrer sozusagen Präsentationswand mit ihrer ikonischen Zunge. Und Rocklegende Mick Jagger, Keith Richards und Ronnie Wood. Ja, es ist inzwischen ihr 25. Album und die Ankündigung, die erfolgte unter anderem über Instagram, wo die Bandmitglieder das mutmaßliche Cover und den Titel in Ausschnitten veröffentlichten. Also bereits zuvor, da hatte sich das Projekt durch gezielte Marketingaktionen natürlich angedeutet und zuletzt mit einem kurzen Video-Teaser, auch aus diesem Song, das ist der 2. Song, der jetzt freigegeben worden ist. Ich habe ihn jetzt hier in der Playlist liegen, In the Stars, so heißt er nämlich. Und das ist die erste offizielle Single. Und bei einer Promo-Veranstaltung in New York, da stellen die Stones eben ihre neuen Titel vor. Wir haben immer noch viel Spaß, meinte Mick Jagger über die Arbeit an dem neuen Album. Es macht viel Spaß, aber erfordert auch viel Konzentration und unveränderte Stimme. Und das hat auch O'Brien, der Moderator, gesagt. Es gibt Leute, bei denen die Stimme ab einem gewissen Zeitpunkt dünn wird. Mick Jagger absolut makellos und so kräftig, wie er das nur macht, wurde er auch gefragt. Und Mick Jagger hat gewitzelt und hat gesagt, 1968 viel mehr Drogen genommen, und fügte dann das gemeint hinzu, das Geheimnis ist Übung. Also noch unklar, ob eine Tournee kommt, und sind wir einfach mal gespannt. Die bislang letzte Tour, die führte die Stones durch Nordamerika 2024, und die letzten Deutschlandkonzerte, die fanden ja 2022 statt. So, hier sind sie noch vor den regionalen Nachrichten aus unserem Sachsenland vom neuen Album In the Stars, die Rolling Stones.

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2: Mein Name ist Thorsten Weikert. Grundstein für modernes Herzzentrum in Dresden gelegt. Schülerfirma in Grimma, Sechstklässler sammeln echte Wirtschaftserfahrung. Weniger Müll in Sachsen, Haushalte deutlich unter Bundesdurchschnitt. Die Meldungen im Einzelnen. Dresden bekommt ein hochmodernes Herzzentrum. Mit der feierlichen Grundsteinlegung startet ein zukunftsweisendes Projekt für Spitzenmedizin und Forschung. Bis Ende 2029 entsteht an der Universitätsklinik ein Neubau mit 220 Betten, modernster Technik und umfassenden Forschungseinrichtungen. Rund 300 Millionen Euro werden investiert, getragen zur Hälfte vom Freistaat Sachsen und der Sana Kliniken AG. Das Zentrum soll jährlich über 25.000 Patientinnen und Patienten versorgen und setzt neue Maßstäbe in der kardiologischen Behandlung. Auf rund 18.000 Quadratmeter entstehen 6 OP-Säle, 5 Herzkatheterlabore und eine hochmoderne Bildgebung. Auch eine zentrale Notaufnahme sowie ein Hubschrauberlandeplatz sind Teil des Konzeptes. Ministerpräsident Michael Kretschmer betonte die überregionale Strahlkraft des Projektes für Sachsen. Das Herzzentrum stärkt Dresden als führenden Standort für Medizin, Innovation und Forschung. Als Symbol für die Zukunft wurde eine Zeitkapsel mit persönlichen Botschaften und Dokumenten in den Grundstein gelegt. An der Schule am Pulverturm in Grimma zeigen Sechstklässler, wie Unternehmergeist schon früh gelingt. Mit ihrer Schülerfirma Teamgeist organisieren sie eigenständig einen Pausenkiosk und lernen dabei fürs Leben. Ob Bestellungen aufnehmen, Geld zählen oder Obstsalat vorbereiten, im Schulalltag übernehmen die Jugendlichen Verantwortung. Unterstützt werden sie von Lehrerin Beatrix Meyer, die das Projekt seit der Gründung begleitet. Hinter dem Verkauf steckt viel mehr als gedacht. Satzung, Konto, Hygieneregeln und Organisation gehören ebenso dazu. Die Schüler erhalten so praxisnahe Einblicke in wirtschaftliche Abläufe und Teamarbeit. Beratung kommt von der Servicestelle Schülerfirmen Sachsen, die Schulen bei solchen Projekten unterstützt. Sachsenweit gibt es bereits rund 150 Schülerfirmen, 9 davon im Landkreis Leipzig. Besonders gefragt sind nachhaltige Ideen wie Pflanzenverkauf oder selbst hergestellte Produkte. Auch in Grimma soll das Projekt weiter wachsen, etwa mit handwerklichen Angeboten. Trotz organisatorischem Aufwand überwiegt die Begeisterung. Die Schüler erleben, dass ihre Ideen funktionieren. Sachsen macht Fortschritte beim Müllaufkommen. Die Haushalte im Freistaat produzieren deutlich weniger Abfall als der Bundesdurchschnitt. Wie das Statistische Landesamt mitteilte, lag die Pro-Kopf-Menge 2024 bei 148,5 Kilogramm Haus- und Sperrmüll. Damit bleiben die Sachsen klar unter dem bundesweiten Schnitt von 186,7 Kilogramm. Zwar stieg das Aufkommen im Vergleich zu 2023 leicht um 2 Kilogramm an, insgesamt zeigt der Trend jedoch nach unten. Noch vor gut 20 Jahren lag der Höchstwert bei 162 Kilogramm pro Einwohner im Freistaat. Regional gibt es Unterschiede. In Leipzig und im Erzgebirgskreis fällt derzeit am meisten Müll an. Am wenigsten Abfall entsteht im Landkreis Mittelsachsen. Deutschlandweit wurde 2024 erstmals seit 3 Jahren wieder ein leichter Anstieg verzeichnet. Dennoch zeigt Sachsen, dass nachhaltiger Umgang mit Ressourcen zunehmend gelingt. Soweit die Meldungen. Die Redaktion der Regionalen Nachrichten wünscht euch ein wunderbares Wochenende.
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2: Zum Beginn des Tages ist es stellenweise noch neblig trüb, dann ist es stark bewölkt und nur hin und wieder kann sich die Sonne durchsetzen. Die Temperaturen, die liegen heute zwischen 15 und 18 Grad auf dem Fichtelberg bei maximal 11 Grad. Der Wind weht schwach bis mäßig aus östlichen Richtungen.
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4: Es ist mittlerweile schon 11.33 Uhr, ja, schon Mittag. Hallo, einen schönen Mittag schon mal. Ich habe ein paar Meldungen. Einmal von der A4 Richtung Frankfurt zwischen Schmölln und Ronneburg. Da besteht nämlich Gefahr durch Gegenstände auf der mittleren Fahrspur. Und da ist auch eine Unfallaufnahme auf der Standspur, also auf den Standstreifen. Bitte Achtung und langsam fahren. A38 Richtung Leipzig zwischen Kreuzribachtal und Lützen. Die rechte Fahrspur ist auch wegen eines defekten PKW gesperrt. In Königsbrück, das ist die B97, die Ortsdurchfahrt in Höhe Weißbacher Straße, gab es einen Unfall. Da ist gesperrt. In Dresden an der Kreuzung Langer Weg und Donauer Straße gibt es auch Behinderung. Auch dort gab es einen Unfall heute Morgen. Also da müsstet ihr auch vielleicht noch eine Umgehung nutzen. Und ich habe ja sonst noch bei uns hier in Markkleeberg die Sperrungen, also die Durchfahrtssperren und Parkverbote, da bitte beachten. Wir haben Stadtfest und die 7-Seen-Wanderung. Und da gibt es noch bis zum 11.05., also bis zum Montag, dann auch noch 12 Uhr, zum Beispiel in der Raschwitzer Straße, Höhe Parkplatz und so weiter, noch ein paar Sperrungen. Und ja, ansonsten gucke ich nochmal auf die Blitzer für euch. Und da gibt es auch noch ein paar, nämlich auf der B6 aufpassen, in Machern in beiden Richtungen, in Merseburg in der Lauchstädter Straße, auch da in beiden Richtungen und in Lippert-Wolpitz aufpassen, in der Muldentalstraße. Ich wünsche allen, die unterwegs sind, gute Fahrt.
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Der Countdown läuft zum WGT 2026 und da gibt's wieder die spektakulärsten Gesichter der Gothic-Szene und auch die spektakulären Bands, die mit dabei sind. Ihr habt gerade Alphaville gehört und Victory of Love und das hat mich umgehauen beim letzten WGT, denn Alphaville war da, Marian Gold. Ich habe ihn noch nie so wirklich so in dieser dunklen Szene gesehen und er hat sich da wirklich echt für mich auch wieder bewiesen, was er drauf hat. Also das war großartig. Vielleicht war der eine oder andere von euch auch mit dabei. Aber ihr hört's, eine Stadt trägt schwarz. Es geht los, nämlich in 2 Wochen. Pfingsten, der Countdown, wie gesagt, der läuft. Und das 33. WF Gothic-Treffen, das findet vom 22. bis zum 25. Mai in Leipzig statt und traditionell ist es immer zu Pfingsten und wenn ihr noch keine Tickets habt, kann man sich natürlich noch bestellen auf den offiziellen WF Gothic Treffen Homepage Seite auf jeden Fall, die werden noch verschickt und dann gibt es ja auch noch an den Kassen die Bändchen, die könnt ihr euch ja dann auch noch kaufen, wenn ihr anreist, aber es ist eben vieles schon mit drin, auch die Anreise mit der Tram oder mit der S-Bahn und sowas. Also deswegen da schon mal informieren. Es geht bald los und auch Second Radio verwandelt sich dann nämlich wieder ins Dark Second Radio, Radio und so weiter. Ihr wisst das schon, traditionell. Ich bin da schon seit circa 7 Jahren immer auf Second Radio an diesem Pfingstwochenende viel unterwegs. Auch wir vom Team. Wir gehen zur einen oder anderen Band natürlich auch zum Konzert, berichten euch. Und dann gibt es das legendäre Absinth-Frühstück, nämlich am Sonntag und Montag immer hier auf Second Radio. Auch ansonsten ist das Programm gefüllt mit allen Bands, die auch hier mit auftreten und auch andere Bands. Und da gibt es so viele tolle Musik. Ich werde wieder das ganze Wochenende auf jeden Fall viel, viel live auch senden und euch erzählen, wo es sich lohnt, auch hinzugehen an Leipzigs tolle Stellen. Es ist ja nicht nur das, es ist auch so eine Kulturgeschichte, die dort präsentiert wird. Zum Beispiel bei dem im Clara Park zum Picknick, zum viktorianischen Picknick. Also das ist so beeindruckend, betrugend sagt man, glaube ich, beeindruckend. Und ja, ich kann es gar nicht beschreiben. Also ihr solltet euch das vielleicht auch mal anschauen und einen Blick hinwerfen. Da gibt es ganz viele tolle Sachen, die die Menschen da auch anhaben. Sie tragen das teilweise auch immer, beziehungsweise nicht nur zum Wave Gothic Treffen, da machen sie sich natürlich ganz besonders schick. Und was natürlich auch dazugehört, das ist das Wave Gothic Knicke. Also, was ihr unbedingt vermeiden solltet, wenn ihr Schaulustige seid und einfach nur mal gucken wollt, sozusagen, wenn sich die schwarze Szene aus aller Welt trifft. Und da erzähle ich euch auch noch ein bisschen nach meinem nächsten Song. Habe ich natürlich hier rausgeholt. Und die Band, die war auch schon mal live da. Ich glaube, es war 2 Jahre her, die Kammer. Und das ist auch so immer der Song, mit dem ich oft meine Sendung an Pfingsten beginne.

Die Kammer. Das ist eine inoffizielle Hymne vom WEF-Gotik-Treffen. Das hat mir die Kammer mal verraten. Ich hatte sie schon mal in einer Sendung, nämlich den Markus Testori und Matthias Ampré, die beiden, ein Wiener und ein Frankfurter. Und zusammen leben sie, glaube ich, gerade im Moment in Deutschland. Und die Kammer hat einfach coole Songs selbst geschrieben. Und sie waren vor 2 Jahren da. Vielleicht wart ihr auch mit zum Konzert. Also, wenn ihr diese Musik hört, dann wisst ihr, Angie ist wieder am Senden und ich bin eine begeisterte Wave Gothic Fanin oder ja auch überhaupt der Dark Music und da möchte ich euch natürlich auch immer mal, wenn ihr dieses Wave Gothic Treffen unbeschwert genießen möchtet und in die Stadt geht und trefft da Menschen, die toll aussehen, die sich nicht verkleidet haben. Nein, das ist nämlich nicht gut, wenn ihr das sagt, ihr habt vielleicht, oh, ihr seht ja schick aus in eurem Kostüm. Nein, das ist keine Verkleidung. Das ist die gefühlte Identität, die sich in der Kleidung zeigt. Also der Grund, warum die Gothic-Fans ihr Outfit außerhalb des WGT ein bisschen abgemildert natürlich tragen, das ist offensichtlich das Unverständnis der Umgebung. Also deswegen nicht nerven. In Leipzig wollen alle sich so fühlen, dass sie sich gut fühlen. Und sie sehen schick aus, die Cybergoths, die Steampunks, die Schwarzromantiker, auch die Mittelalter-Fans, alles erlebt ihr zum WEF-Gothic-Treffen in Leipzig. Und ja, ich denke mal, nicht ohne Bändchen aufs WGT, das ist natürlich dann das Zusammenkommen der Szene weltweit, darum trägt es ja auch den Namen Treffen. Es ist nicht unbedingt ein Festival, also es ist ein Treffen, da dreht sich alles um das Gemeinschaftsgefühl, den Austausch von Gedanken, das Genießen der Musik, das gemeinsame Feiern und das geht ja nur, wenn man mittendrin ist und nicht nur vom Rand aus zuschaut. Also deswegen das WGT, wenn ihr es besuchen möchtet, ohne Eintrittsbändchen, da müsst ihr gucken, dass ihr dann irgendwo noch Eintrittskarten einzeln bekommt. Aber das ist nicht so einfach, also deswegen schon mal das noch für euch zur Information. So, Bands kommen natürlich auch, viele, die sich angemeldet haben und einige meiner Lieblingsbands sind natürlich auch mit dabei und ja, ihr habt schon bei uns auch zum Dark Donnerstag immer wieder die Möglichkeit, diese Musik zu hören. Ab 18 Uhr bis Mitternacht ist ja der Dark Donnerstag schon seit 2, 3 Jahren hier auch auf Second Radio. Und die eine oder andere Band hat der eine oder andere dann auch kennengelernt und hat mich dann angeschrieben, hat gesagt, hey, wow, ich kenne immer nur ja ganz bekannte Bands, aber so die anderen, die auch cool sind, die sind natürlich auch dann teilweise auch hier in Leipzig mit dabei. Unter anderem habe ich mich auch wieder gewundert, sie ist mit da, Kim Wilde. Ja, man hat ja immer mal ein paar Bands, die auch in der anderen Richtung noch unterwegs sind, Rock und wie sie jetzt auch. Also ich gebe da noch mehr Infos, das wird jetzt sonst zu viel. Bei einer meiner Lieblingsbands ist natürlich auch mit dabei, The Beauty of Jemina. Programm und alles, wann sie spielen, das bekommt ihr alles noch von mir rechtzeitig auch auf der Homepage zu sehen. The Beauty of Jemina und danach noch Ebony Park, auch eine ganz, ganz coole Band. Und danach sind wir schon wieder bei den Nachrichten Deutschland und der Welt gelandet.

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1: Ich bin Katrin Müller. Die Kassenärzte erwarten wegen der geplanten Einsparungen im Gesundheitswesen im kommenden Jahr deutlich weniger Behandlungen in den Arztpraxen. Nach Berechnungen der kassenärztlichen Vereinigungen wären durch die geplanten Sparmaßnahmen rund 46 Millionen Behandlungsfälle nicht finanziert. Hausärzte und Allgemeinmediziner, die bisher im Schnitt etwa 1000 Patientinnen und Patienten pro Quartal behandelten, könnten demnach nur noch etwa 900 Fälle behandeln. Für Fernzüge der Deutschen Bahn gibt es ab heute Last-Minute-Tickets zu kaufen. Sie sollen immer samstags und sonntags für Fahrten in der jeweils folgenden Woche gebucht werden können. Die Bahn will damit neue Kundengruppen ansprechen.
2: Die Bahn verspricht Preise ab 7 Euro für den Fernverkehr. Wer seine gewünschte Verbindung eingibt, muss aber nicht unbedingt auf diese Tiefpreise stoßen, denn sie sind nur für Züge verfügbar, in denen die Auslastung relativ gering ist. Die Wahrscheinlichkeit, ein Schnäppchen zu ergattern, ist also besonders hoch abseits der Hauptreisezeiten. Die Aktionspreise sind auf der Homepage und in der App mit einer Krone gekennzeichnet. Die Last-Minute-Tickets soll es zunächst bis September geben. Die Bahncard-Rabatte werden berücksichtigt. Thomas Bremser, Nachrichtenredaktion.
1: Die einen schimpfen auf das Bürokratiemonster EU mit den vielen Regeln, die anderen finden genau das gut, mit Blick auf Wirtschaft und sehen das gerade jetzt in diesen unruhigen Zeiten als überlebenswichtig an, mit anderen EU-Ländern eine Staatengemeinschaft zu bilden. Heute ist Europatag und da lohnt sich auch ein Blick zurück auf das, was die EU doch auch alles geschafft hat.
3: Die EU hat eine ganze Reihe von Erfolgen vorzuweisen. Da ist diese Freizügigkeit ohne Grenzkontrollen im Schengen-Raum für gut 400 Millionen Menschen. Da ist der Euro, da ist der Binnenmarkt. Das bedeutet einheitliche Regeln für alle Wirtschaftsbereiche. Es gibt massive Investitionen der EU in den Klimaschutz und die EU sieht sich auch als Garant der Grundrechte und als Garantie für den Frieden, weil sie Konflikte zwischen Staaten entschärft. Aus Brüssel, Dieter Ebeling.
1: Ärztepräsident Klaus Reinhardt wird für eine frühere Einführung der geplanten Zuckerabgabe auf Getränke wie Limonaden und Colas. Sie sei richtig und längst überfällig, sagte der Chef der Bundesärztekammer, der dpa. Die positiven gesundheitlichen Effekte treten demnach nicht sofort ein, sondern zeigen sich erst nach einigen Jahren. Reinhardt fordert deshalb, die Abgabe möglichst zügig einzuführen und nicht erst wie von der Bundesregierung geplant 2028.
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1: Zum Wetter, die aktuelle Vorhersage des Deutschen Wetterdienstes. Den Tag über heiter, zwischen Weser und Oder stärker bewölkt, aber weitgehend trocken. Im Süden vor allem über den Bergen lokal Schauer oder Gewitter. In der Nordosthälfte steigt die Temperatur auf 16 bis 20 Grad, sonst bis auf 25 Grad, an den Küsten etwas kühler. Morgen im Norden und Nordwesten viele Wolken und örtlich etwas Regen, im Osten und Südosten dagegen freundlicher. In der zweiten Tageshälfte auch im Südwesten zunehmend bewölkt, gebietsweise Schauer und teils kräftige Gewitter.
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4: Zum Beginn des Tages ist es stellenweise noch neblig trüb, dann ist es stark bewölkt und nur hin und wieder kann sich die Sonne durchsetzen. Die Temperaturen, die liegen heute zwischen 15 und 18 Grad auf dem Fichtelberg bei maximal 11 Grad. Der Wind weht schwach bis mäßig aus östlichen Richtungen.
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5: Da habe ich die A38 Richtung Leipzig zwischen Kreuz Rübertal und Lützen. Da ist die rechte Fahrspur wegen eines defekten PKW gesperrt. Dann die in Zwolta, die B283 Klingenthaler Straße zwischen Alter Klingenthaler Straße und Ortsausgang in beiden Richtungen. Da gibt es eine Störung am Bahnübergang, also bitte dort vorsichtig fahren. In Dresden an der Kreuzung Langer Weg und Donaustraße, auch da gibt es Behinderung nach einem Unfall. Und ansonsten habe ich noch in Klingenthal, sind der Kohlenweg immer noch gesperrt wegen des Vogtlandlaufes. Die Meldung habe ich noch. Ansonsten auch noch die Straße zwischen Donau und Pirna in Höhe der A17. Da gab es einen Unfall. Da ist auch im Moment gesperrt. Soweit die Störungsmeldung bei uns im Sachsenland. Und noch drei Blitzertipps. In Libert-Wolkwitz in der Muldentalstraße, in Merseburg in der Lauchstädter Straße in beiden Richtungen und auf der B6 in Machern wird auch in beiden Richtungen geblitzt. Allen, die unterwegs sind, gute Fahrt.
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5: Ja, und hier ist die Angie und die kann sich noch nicht von der Dark Music trennen. Hier ist noch Mono Inc. für euch.
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1: Ja, heute ist nämlich die Museumsnacht. Halle und Leipzig, die veranstalten die 16. gemeinsame Museumsnacht. Vielfältige Sammlungen, Ausstellungen, die bieten dann den Besucherinnen und Besuchern unter dem Motto Nachtgestalten ja ein breites Programm. 18 bis 24 Uhr, da können die Gäste selbst zu Gestalten der Nacht werden oder zu Gestalten der Nacht werden, ja ganz genau. Und in den Bereichen Musik, Kunst, Geschichte, Natur, Technik, die Museumslandschaft der Städte Halle an der Saale und Leipzig erkunden. Also die Bandbreite der 90 teilnehmenden Häuser, die reicht von großen Kunst bis zu kleinen Spezialmuseen und mehr als 500 Veranstaltungen und Angebote, die bieten abwechslungsreiches Abendprogramm. Da gibt es neben Vorführungen also auch noch Vorträge, Konzerte, Kreativangebote und. Also ihr solltet das nicht verpassen. Geht mal auf museumsnacht-halle-leipzig.de, könnt ihr euch noch informieren, denn auch für Groß und Klein gibt es da einiges. Da gibt es auch, wo ihr die Tickets bekommt, also das ist natürlich auch noch wichtig, wo ihr die Tickets bekommt, weil da ist dann bis zum Folgetag, also ab 16 Uhr heute und am Folgetag bis 3 Uhr morgens die Fahrkarte in den Zonen 110 Leipzig oder auch für die Zonen in Halle mit dabei. Für alle Verkehrsmittel des MDV inklusive S-Bahn, Tram und Bus. Und Kinder und Jugendliche einschließlich 18 Jahre, die haben freien Eintritt, benötigen aber ein Freiticket, ja, weil dann ist dann auch wieder das mit der Bahn mit dabei. Also, vielleicht, wenn ihr gern den Link von mir haben möchtet, den schicke ich euch natürlich gern. Gibt es nochmal alle Infos, da könnt ihr euch vorher schon informieren, wo gehe ich denn hin mit meinen Kids oder ihr seid alleine oder zu zweit, wie auch immer. Die Museumsnacht heute ab 18 Uhr bis Mitternacht in Halle an der Saale und Leipzig.

ist der Winter vorbei, da wechselt der Sportpark Ostra das Programm. Ja, einfach mal so Saisonwechsel im Sportpark Ostra. Denn Dresden kann Wintersport. Das haben ja knapp 120.000 Besuchende in der abgelaufenen Eislaufsaison der Joynext Arena bewiesen. Aber laut einer Mitteilung der Landeshauptstadter kam zwischen dem 3. Oktober 2025 und 29. März 2026 ganz genau 119.762 Menschen zum Eislaufen auf die eisschnelle Laufbahn und in die Trainingseishalle im Sportpark Ostra. Und damit landet die Saison 2025/26 knapp hinter dem bisherigen Rekord von 122.809 Gästen aus dem Vorjahr auf Platz 2. Also den stärksten Einzeltag, den verzeichnet die Arena am Samstag, den 27. Dezember 2025. Da waren nämlich 3.370 Besuchende da, also das stärkste Wochenende lag dann über den Jahreswechsel sogar mit 14.414 Eislaufenden. Ja, und nun übernimmt der Sand das Kommando. Seit kurzem läuft die Beachvolleyball-Saison auf den 4 Profilfeldern des Sportparks und die Stadtverwaltung hat das Angebot wegen gestiegener Nachfrage auch ausgeweitet. 3 der 4 Plätze stehen wochentags dann schon mal ab 17.45 im 2-Stunden-Takt zur Buchung bereit. An Wochenenden, da haben 10 Uhr die 3 Zeitblöcke bis 16 Uhr dann Platz und die Nutzung, die kostet immer 36 Euro pro Feld und Block. Also bezahlt wird dort, ja, wie immer in Bar oder per Karte am Servicepunkt. Und die Bälle, die sind kostenlos, die werden kostenlos ausgeliehen. Und man sollte aber reservieren, nämlich unter www.dresden.de/beachvolleyball. Das sei zwingend.

zwingend erforderlich. Also in den Sommerferien, da dürfen auch Hort- und Kita-Gruppen ran, dienstags und donnerstags. Da stehen dann ab 9.30 Uhr dann auch die Vormittagszeiten und für die Jugendgruppen alles bereit. Dann mal viel Spaß!

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1: Mein Name ist Thorsten Weikert. Grundstein für modernes Herzzentrum in Dresden gelegt. Schülerfirma in Grimma, Sechstklässler sammeln echte Wirtschaftserfahrung. Weniger Müll in Sachsen, Haushalte deutlich unter Bundesdurchschnitt. Die Meldungen im Einzelnen. Dresden bekommt ein hochmodernes Herzzentrum. Mit der feierlichen Grundsteinlegung startet ein zukunftsweisendes Projekt für Spitzenmedizin und Forschung. Bis Ende 2029 entsteht an der Universitätsklinik ein Neubau mit 220 Betten, modernster Technik und umfassenden Forschungseinrichtungen. Rund 300 Millionen Euro werden investiert, getragen zur Hälfte vom Freistaat Sachsen und der Sana Kliniken AG. Das Zentrum soll jährlich über 25.000 Patientinnen und Patienten versorgen und setzt neue Maßstäbe in der kardiologischen Behandlung. Auf rund 18.000 Quadratmeter entstehen 6 OP-Säle, 5 Herzkatheterlabore und eine hochmoderne Bildgebung. Auch eine zentrale Notaufnahme sowie ein Hubschrauberlandeplatz sind Teil des Konzeptes. Ministerpräsident Michael Kretschmer betonte die überregionale Strahlkraft des Projektes für Sachsen. Das Herzzentrum stärkt Dresden als führenden Standort für Medizin, Innovation und Forschung. Als Symbol für die Zukunft wurde eine Zeitkapsel mit persönlichen Botschaften und Dokumenten in den Grundstein gelegt. An der Schule am Pulverturm in Grimma zeigen Sechstklässler, wie Unternehmergeist schon früh gelingt. Mit ihrer Schülerfirma Teamgeist organisieren sie eigenständig einen Pausenkiosk und lernen dabei fürs Leben. Ob Bestellungen aufnehmen, Geld zählen oder Obstsalat vorbereiten, im Schulalltag übernehmen die Jugendlichen Verantwortung. Unterstützt werden sie von Lehrerin Beatrix Meyer, die das Projekt seit der Gründung begleitet. Hinter dem Verkauf steckt viel mehr als gedacht. Satzung, Konto, Hygieneregeln und Organisation gehören ebenso dazu. Die Schüler erhalten so praxisnahe Einblicke in wirtschaftliche Abläufe und Teamarbeit. Beratung kommt von der Servicestelle Schülerfirmen Sachsen, die Schulen bei solchen Projekten unterstützt. Sachsenweit gibt es bereits rund 150 Schülerfirmen, 9 davon im Landkreis Leipzig. Besonders gefragt sind nachhaltige Ideen wie Pflanzenverkauf oder selbst hergestellte Produkte. Auch in Grimma soll das Projekt weiter wachsen, etwa mit handwerklichen Angeboten. Trotz organisatorischem Aufwand überwiegt die Begeisterung. Die Schüler erleben, dass ihre Ideen funktionieren. Sachsen macht Fortschritte beim Müllaufkommen. Die Haushalte im Freistaat produzieren deutlich weniger Abfall als der Bundesdurchschnitt. Wie das Statistische Landesamt mitteilte, lag die Pro-Kopf-Menge 2024 bei 148,5 Kilogramm Haus- und Sperrmüll. Damit bleiben die Sachsen klar unter dem bundesweiten Schnitt von 186,7 Kilogramm. Zwar stieg das Aufkommen im Vergleich zu 2023 leicht um 2 Kilogramm an, insgesamt zeigt der Trend jedoch nach unten. Noch vor gut 20 Jahren lag der Höchstwert bei 162 Kilogramm pro Einwohner im Freistaat. Regional gibt es Unterschiede. In Leipzig und im Erzgebirgskreis fällt derzeit am meisten Müll an. Am wenigsten Abfall entsteht im Landkreis Mittelsachsen. Deutschlandweit wurde 2024 erstmals seit 3 Jahren wieder ein leichter Anstieg verzeichnet. Dennoch zeigt Sachsen, dass nachhaltiger Umgang mit Ressourcen zunehmend gelingt. Soweit die Meldungen. Die Redaktion der Regionalen Nachrichten wünscht euch ein wunderbares Wochenende.
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2: Ja, der Deutsche Wetterdienst meint, bis zum Abend kommt neben dichten Wolken auch immer mehr die Sonne durch. Sie war eben gerade mal da und ich habe hier wirklich gejubelt. Juhu, ich habe gedacht, ja, Marc Leberg, wir haben hier Stadtfest. Wir brauchen ein bisschen Sonne und ein bisschen ja, wärmere Temperaturen, denn im Moment sind es auch immer noch nur 16 Grad. Und es soll aber heute auf jeden Fall überwiegend trocken bleiben. Und die Temperaturen, die steigen noch ein bisschen an, bis auf 18 Grad in den Hochlagen in Sachsen. Bei 12 Grad. Der Wind weht schwach bis mäßig aus östlichen Richtungen. Die Nacht locker bewölkt oder auch klar, kann man Sterne gucken. Es bleibt trocken, stellenweise bildet sich Nebel und die Tiefstwerte, die rutschen runter auf 7 bis 3 Grad. Ja, in verschiedenen Lagen könnte es auch ein bisschen Bodenfrost geben. Und morgen, da scheint erst die Sonne, aber später kommen dann Quell- und Schleierwolken hinzu. Ich hoffe, es hält noch bis zum späten Nachmittag durch. Wie gesagt, das Stadtfest hier in Markkleeberg. Und wer im Zwickauer Land um Vogtland unterwegs ist. Da besteht am Nachmittag ein kleines Schauer- und Gewitterrisiko. Aber sonst bleibt es trocken den ganzen Tag bei 19 bis 23 Grad. Ich will euch schon mal die nächste Woche ein bisschen vermiesen, denn am Montag, da zieht dann Regen durch. Trocken bleibt es im Elbtal und der Oberlausitz. Dort ist vielleicht auch ein bisschen Sonne möglich. Die Höchstwerte liegen morgen nur bei 10 bis 14 Grad. Also im Osten steht hier bis 18 Grad. Also heute mal warm, morgen wieder ein bisschen frischer. Ja, wie auch. 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
2: Ja, ich gucke nochmal auf die Straßen bei uns im Sachsenland. In Dresden an der Kreuzung Langer Weg und Donaustraße gibt es immer noch Behinderung, gab heute Morgen Unfall. So, dann habe ich noch die Ortsdurchfahrt Kornsales. Da gibt es den Töpfermarkt heute, den 9.5. bis zum 10.5. Also das wäre auch mal ein Besuch wert, der Töpfermarkt in Kornsales. Und wer zu uns nach Leipzig bzw. nach Markkleeberg kommt, wir haben das Stadtfest und die Siebenseenwanderung. Und da gibt es Sperrungen auch, feste Durchfahrtssperren, Parkverbote. Also falls ihr mit dem Auto anreist, einfach vorher informieren. Ihr könnt mich auch anschreiben über die WhatsApp und ich schicke euch dann auch den Link. Ansonsten ziemlich ruhig auf den Straßen bei uns im Sachsenland. Ich habe noch einen Blitz, nein, zwei sogar. In Liebert-Wolkwitz aufpassen in der Muldentalstraße und wer in Dresden unterwegs ist, in der Meißner Landstraße in beiden Richtungen. Allen, die unterwegs sind, natürlich gute Fahrt, kommt unbeschadet an euer Ziel.
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2: Ja, euch noch ein bisschen gute Laune für das Wochenende bringen mit ein bisschen, vielleicht geht ihr heute auch in die Disco, ein bisschen tanzen oder hier in Markkleeberg vor der Bühne könnt ihr euch heute auch natürlich bewegen, da hält man sich auch warm.

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euch noch ein bisschen Wochenendstimmung mit rüberbringen. Ich weiß nicht, ihr seid vielleicht gerade beim Putzen, da ist das ja auch immer ganz nett, mal so ein bisschen Aufschwung mit Musik. Also ich mache das zum Beispiel gerne ganz laut Musik hören beim Putzen. So, ich möchte aber heute zwei Geburtstagskinder, erwachsene Männer natürlich, nicht vergessen. Und das wäre einmal Billy Joel. Also William Martin Joel ist der US-amerikanische Sänger, Songschreiber und Pianist, der mit über 100 Millionen Plattenverkäufen von Hits wie Uptown Girl, Leningrad oder The River of Dreams in den 80ern und auch in den 1990er zu den international erfolgreichsten Solokünstlern zählt. Man nennt ihn ja auch Piano Man. Er wurde am 9. Mai 1949 in New York City geboren und Joel feiert seinen 77. Geburtstag. Bringe ich natürlich gleich einen Song von ihm und auch einer der bekanntesten von Billy Joel. Aber auch er hat heute Geburtstag, nämlich Dave Gahan. Dave Gahan, der britische Sänger und Frontmann sowie Gründungsmitglied der Synthie-Pop-Band Depeche Mode, muss man gar nicht viel erwähnen. Seit 1980 sind sie weltweit kommerziell die erfolgreichste Band. Und er wurde auch am 9. Mai geboren, 1962 in England, und er feiert heute seinen 64. Geburtstag. Also allen gratulieren wir Happy Birthday, und wenn ihr da draußen vielleicht heute auch Geburtstag habt, natürlich auch herzlichen Glückwunsch. Hier ist erstmal Billy Joel und danach Depeche Mode, und dann habe ich noch ein paar Good News für euch, mit denen schicke ich euch so richtig ins Wochenende.

Mord. So. Ja, die Good News noch für heute an diesem Samstag. Kinderarbeit auf den Philippinen deutlich gesunken. Laut Zahlen der Regierung ist die Kinderarbeit auf den Philippinen stark zurückgegangen. Innerhalb von 2 Jahren ist die Anzahl der arbeitenden Kinder um fast 40% gesunken. Und das liegt unter anderem an verschiedenen Hilfsprogrammen, die zum Beispiel Familien mit wenig Einkommen finanziell unterstützen. Erneut Rekordumsatz von Fairtrade-Produkten in Deutschland, denn die Menschen in Deutschland haben 2025 erstmals über 3 Milliarden Euro für Fairtrade-Produkte ausgegeben, ein neuer Rekord. Und damit ist der Umsatz im Vergleich zum Vorjahr um knapp 9% gestiegen. Das ist ein wichtiges Signal für den Markt. So, und dann habe ich noch ein seltenes Naturereignis am Gardasee. Denn zum ersten Mal seit 20 Jahren hat sich das Wetter im Gardasee wieder, nein, das Wetter, das Wasser natürlich, im Gardasee wieder vollständig durchmischt und sauerstoffreiches Wasser von der Oberfläche erreichte den Grund, also während nährstoffreicheres Tiefenwasser nach oben stieg. Also wichtig für das Ökosystem. Grund dafür war ein kräftiger Nordwind Anfang April. Also, was so ein Wind dann manchmal ausmacht. In diesem Sinne wünsche ich euch natürlich ein wundervolles Wochenende. Wenn ihr Lust habt, wie gesagt, setzt euch in die S-Bahn, kommt nach Markkleeberg, wenn ihr irgendwo seid und wisst nicht, was ihr anstellt am Wochenende. Hier ist Stadtfest und die 7-Seen-Wanderung. Und ansonsten natürlich wundervolles Wochenende. 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In diesem Sinne, nochmal schönes Wochenende. Morgen ist Muttertag, vergesst es nicht. Tschüss, sagt die Angie. Und jetzt geht's nochmal in die Samstagnacht natürlich mit Get Down. Tschüssi.

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1: Ich bin Katrin Müller. Die Kassenärzte erwarten wegen der geplanten Einsparungen im Gesundheitswesen im kommenden Jahr deutlich weniger Behandlungen in den Arztpraxen. Nach Berechnungen der kassenärztlichen Vereinigungen wären durch die geplanten Sparmaßnahmen rund 46 Millionen Behandlungsfälle nicht finanziert. Hausärzte und Allgemeinmediziner, die bisher im Schnitt etwa 1000 Patientinnen und Patienten pro Quartal behandelten, könnten demnach nur noch etwa 900 Fälle behandeln. Russland feiert aktuell in Moskau mit einer Militärparade den Tag des Sieges über Nazi-Deutschland und das im Schutze einer Feuerpause. Die hatte US-Präsident Donald Trump vermittelt. Die Waffenruhe kommt besonders dem russischen Präsidenten Putin gelegen.
2: Kreml-Chef Putin nimmt die Parade aus Angst vor ukrainischen Drohnenangriffen diesmal ohne Panzer und Raketen ab. Bisher hält auch die von US-Präsident Trump vermittelte Waffenruhe. Der abgespeckte Aufmarsch mit weniger Gästen als sonst gilt auch als Symbol für die Lage in Russlands Angriffskrieg gegen die Ukraine. Moskau ist bei der Invasion durch Gegenangriffe Kiews zunehmend unter Druck. Aus Moskau, Ulf Mauder.
1: Ärztepräsident Klaus Reinhardt wirbt für eine frühere Einführung der geplanten Zuckerabgabe auf Getränke wie Limonaden und Colas. Sie sei richtig und längst überfällig, sagte er der Deutschen Presseagentur. Die Bundesregierung will die neue Abgabe auf gezuckerte Getränke erst 2028 einführen.
3: Stark gezuckerte Getränke dürften deutlich teurer werden, wenn die Steuer kommt. Das soll einen Anreiz schaffen, sich gesünder zu ernähren. Die positiven Effekte treten dabei nicht sofort auf, sondern erst nach einigen Jahren, sagt der Ärztepräsident. Ziel ist es, laut Reinhardt aber nicht, die Softdrinks teurer zu machen. Die Hersteller sollen weniger Zucker nutzen. Mehr als die Hälfte der Menschen in Deutschland ist übergewichtig. Die Folgen reichen von Diabetes über Herz-Kreislauf-Erkrankungen bis hin zu Karies. Thomas Bremser, Nachrichtenredaktion.
1: Der oder die Täter sind nach einer möglichen Geiselnahme in einer Bank in Rheinland-Pfalz in Sinzig weiter auf der Flucht. Die Polizei geht von mindestens einem Täter aus, der auch Beute gemacht hat. Der Mann soll einen Mitarbeiter eines Geldtransportunternehmens gestern gegen 9 Uhr abgepasst und ihm einen Behälter mit Bargeld abgenommen haben. Anschließend habe er zwei Personen in einem separaten Raum in der Volksbank in Sinzig eingeschlossen. Vermutlich hat der Mann noch vor dem Eintreffen der Polizei die Bank verlassen.
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1: Zum Wetter, die aktuelle Vorhersage des Deutschen Wetterdienstes. Es bleibt verbreitet freundlich und meist trocken, bei Werten bis 25 Grad. Ab dem Nachmittag kann es über dem süddeutschen Bergland regnen und gewittern. Morgen wird es dann im Norden und Nordwesten bedeckt und teils nass, im Osten und Südosten dagegen länger heiter, bei Temperaturen bis 27 Grad. Am Montag wird es verbreitet bedeckt und oft nass, bei Höchstwerten um 20 Grad.
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1: Zum Wetter, die aktuelle Vorhersage des Deutschen Wetterdienstes. Es bleibt verbreitet freundlich und meist trocken, bei Werten bis 25 Grad. Ab dem Nachmittag kann es über dem süddeutschen Bergland regnen und gewittern. Morgen wird es dann im Norden und Nordwesten bedeckt und teils nass, im Osten und Südosten dagegen länger heiter, bei Temperaturen bis 27 Grad. Am Montag wird es verbreitet bedeckt und oft nass, bei Höchstwerten um 20 Grad.
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1: Ich bin Babit Büchner. Im kommenden Jahr könnte es deutlich weniger Behandlungen in den Arztpraxen geben. Grund dafür sind die geplanten Einsparungen im Gesundheitswesen. Nach Angaben der kassenärztlichen Vereinigungen wären dadurch rund 46 Millionen Behandlungsfälle nicht finanziert.
2: Die Kassenärzte schlagen Alarm. Es drohen noch weniger Arzttermine, noch längere Wartezeiten und noch mehr Aufnahmestopps in Praxen. Denn das Gesetz sieht weniger Extrazahlungen an Ärzte vor. Aber die seien Unternehmer, sagt Kassenärztechef Gassen der Bild. Gibt es weniger Geld, müssten die Praxen ihre Angebote eben einschränken. Das Sparpaket soll dafür sorgen, dass die Beiträge der gesetzlichen Krankenkassen nicht weiter ansteigen. Das Gesetz muss noch durch den Bundestag und Bundesrat. Thomas Bremser, Nachrichtenredaktion.
1: Russlands Präsident Wladimir Putin hat sich bei der Militärparade zum 9. Mai sicher gezeigt, den Angriffskrieg gegen die Ukraine zu gewinnen. Er sei fest davon überzeugt, dass die Sache gerecht sei, so Putin.
3: Es war eine ungewöhnliche Militärparade hier im kalten Moskau ohne die sonst zur Schau gestellten Panzer und Raketen. Dieser abgespeckte Aufmarsch von tausenden Soldaten ist auch ein Zeichen dafür, dass es für Kreml-Chef Putin in seinem Krieg gegen die Ukraine nicht gut läuft. Zwar behauptete Putin in seiner Rede auf dem Roten Platz, die Armee komme voran, aber ein Sieg Russlands ist nicht in Sicht. Gelegen kam Putin aber eine von US-Präsident Trump vermittelte Waffenruhe, weil damit auch die befürchteten Drohnenangriffe Kiews zur Parade ausblieben. Aus Moskau, Ulf Mauder.
1: Die Südwest-CDU gibt grünes Licht für eine Neuauflage der grün-schwarzen Landesregierung in Baden-Württemberg. Die Delegierten stimmten bei einem Parteitag dem Koalitionsvertrag zu. CDU-Landeschef Manuel Hagel hatte zuvor bei seiner Partei für die Zusammenarbeit mit den Grünen geworben. Er sagte, man werde koalieren, aber nicht fusionieren. Aus Unterschieden könne etwas Neues, Gemeinsames geschaffen werden. In Venedig ist die 61. Kunstbiennale, eine der wichtigsten Veranstaltungen für zeitgenössische Kunst, eröffnet worden. Begleitet wird sie in diesem Jahr von Diskussionen um die Teilnahme Russlands und Israels. Die Jury war in der vergangenen Woche aus Protest geschlossen zurückgetreten. Die sonst übliche Eröffnungsfeier fiel aus.
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1: Das Wetter, die aktuelle Vorhersage des Deutschen Wetterdienstes. Im Nordosten hängen einige dichtere Wolkenfelder. Ansonsten ist es auch heute Nachmittag oft sonnig, bevor im Süden, vor allem über den Bergen, einige Regen- und Gewitterwolken aufziehen. Die Temperaturen erreichen dabei in der Nordosthälfte 16 bis 20 Grad maximal. Ansonsten sind noch 20 bis 25 Grad möglich. Nur an den Küsten bleibt es kühler.
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1: Das Wetter, die aktuelle Vorhersage des Deutschen Wetterdienstes. Im Nordosten hängen einige dichtere Wolkenfelder. Ansonsten ist es auch heute Nachmittag oft sonnig, bevor im Süden, vor allem über den Bergen, einige Regen- und Gewitterwolken aufziehen. Die Temperaturen erreichen dabei in der Nordosthälfte 16 bis 20 Grad maximal. Ansonsten sind noch 20 bis 25 Grad möglich. Nur an den Küsten bleibt es kühler.
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1: Ich bin Babette Büchner. Um den Anstieg der Krankenkassenbeiträge zu stoppen, hat die Koalition Sparmaßnahmen auf den Weg gebracht. Gekürzt wird unter anderem bei Arztpraxen. Die Kassenärzte warnen deshalb jetzt vor deutlich weniger Terminen für Patienten. Hausärzte und Allgemeinmediziner könnten damit rund 100 Fälle weniger pro Quartal behandeln. Das Bundeskabinett hatte das Sparpaket für das Gesundheitswesen Ende April auf den Weg gebracht. Es muss noch durch den Bundestag und den Bundesrat. Mit einer Militärparade in Moskau hat Russland den Sieg über Nazi-Deutschland gefeiert. Die Parade fiel aber in diesem Jahr deutlich kleiner aus, ohne Panzer und Raketen. Präsident Wladimir Putin zeigte sich bei seiner Rede überzeugt, den Krieg gegen die Ukraine zu gewinnen.
2: Ich bin fest davon überzeugt, unsere Sache ist gerecht. Wir stehen zusammen, der Sieg war immer und wird immer auf unserer Seite sein.
1: In der Nacht war eine dreitägige Waffenruhe in Kraft getreten, die US-Präsident Donald Trump zuvor überraschend verkündet hatte. Altersvorsorge per Aktie bleibt für viele Menschen in Deutschland ein Tabu, trotz neuer staatlicher Förderung. Fast jeder zweite Erwerbstätige hält es für unwahrscheinlich, ein gefördertes Altersvorsorgedepot zu eröffnen, ergab eine YouGov-Umfrage für die Postbank.
3: Die Deutschen gelten beim Geldanlegen als vorsichtig. Aktien und Fonds sind vielen zu unsicher, obwohl dabei langfristig oft mehr rumkommt als beim klassischen Sparkonto. Ab Januar soll es neue Möglichkeiten geben, privat und staatlich gefördert über ein Altersvorsorgedepot für den Ruhestand vorzusorgen. Kinder und Jugendliche können mit der Frühstartrente den ersten Grundstein legen. Laut Umfrage würde rund ein Drittel der Berufstätigen dann aber eine sichere Anlage mit garantiertem Auszahlungsbetrag wählen, statt der Risikovariante ohne Garantien. Katrin Müller, Nachrichtenredaktion.
1: Nach dem Hunter-Virus-Ausbruch auf dem Kreuzfahrtschiff Hondius sind Rückführungsflüge für deutsche und andere europäische Passagiere geplant. Das Schiff wird morgen vor dem Hafen von Granadilla im Süden von Teneriffa erwartet, hieß es von den spanischen Behörden. Die Planungen für die Ankunft inklusive Untersuchungen und Quarantäneprozeduren werde unter anderem von der Weltgesundheitsorganisation verantwortet.
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1: Das Wetter, die aktuelle Vorhersage des Deutschen Wetterdienstes. Im Nordosten hängen einige dichtere Wolkenfelder. Ansonsten ist es auch heute Nachmittag oft sonnig, bevor im Süden, vor allem über den Bergen, einige Regen- und Gewitterwolken aufziehen. Die Temperaturen erreichen dabei in der Nordosthälfte 16 bis 20 Grad maximal. Ansonsten sind noch 20 bis 25 Grad möglich. Nur an den Küsten bleibt es kühler.
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1: Das Wetter, die aktuelle Vorhersage des Deutschen Wetterdienstes. Im Nordosten hängen einige dichtere Wolkenfelder. Ansonsten ist es auch heute Nachmittag oft sonnig, bevor im Süden, vor allem über den Bergen, einige Regen- und Gewitterwolken aufziehen. Die Temperaturen erreichen dabei in der Nordosthälfte 16 bis 20 Grad maximal. Ansonsten sind noch 20 bis 25 Grad möglich. Nur an den Küsten bleibt es kühler.
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1: Ich bin Babett Büchner. Das ungarische Parlament hat Péter Matyá zum neuen Ministerpräsidenten gewählt. 140 der 199 Abgeordneten stimmten für den bürgerlichen Politiker, der damit Viktor Orbán nach 16 Jahren an der Macht ablöst. Der neue Regierungschef will Ungarn verändern und mit Brüssel verhandeln. Der Kampf gegen die Korruption und die Heimholung der gesperrten EU-Hilfen stehen auf seiner To-Do-Liste ganz oben. Im kommenden Jahr könnte es deutlich weniger Behandlungen in den Arztpraxen geben. Grund dafür sind die geplanten Einsparungen im Gesundheitswesen. Nach Angaben der Kassenärztlichen Vereinigung wären dadurch rund 46 Millionen Behandlungsfälle nicht finanziert.
2: Die Kassenärzte schlagen Alarm. Es drohen noch weniger Arzttermine, noch längere Wartezeiten und noch mehr Aufnahmestopps in Praxen. Denn das Gesetz sieht weniger Extrazahlungen an Ärzte vor. Aber die seien Unternehmer, sagt Kassenärztechef Gassen der Bild. Gibt es weniger Geld, müssten die Praxen ihre Angebote eben einschränken. Das Gesetz muss noch durch den Bundestag und Bundesrat. Thomas Bremser, Nachrichtenredaktion.
1: Mit einer Militärparade in Moskau hat Russland wie immer am 9. Mai den Sieg über Nazi-Deutschland gefeiert. Die Parade fiel in diesem Jahr aber deutlich kleiner aus.
3: Der Kreml hier in Moskau reagierte erleichtert, dass die Militärparade ohne die befürchteten Drohnenangriffe aus der Ukraine über die Bühne ging. Aus Angst vor Störungen verzichtete Kreml-Chef Putin diesmal auf die sonst übliche Waffenschau mit Panzern und Raketen. Sehr gelegen kam Putin und den tausenden Soldaten heute auch eine von US-Präsident Trump vermittelte Waffenruhe. Die hielt zwar zumindest hier in Moskau, an anderen Stellen aber warfen sich die Kriegsparteien wie bei Waffenruhen in der Vergangenheit erneut massenhafte Verstöße vor. Aus Moskau, Ulf Mauder.
1: Und zum Sport. Magdeburg hat einen großen Schritt in Richtung Klassenerhalt in der zweiten Fußball-Bundesliga gemacht. Die Mannschaft gewann gegen Kiel mit 3:1. Dresden verpasste die vorzeitige Rettung. Die Sachsen verloren mit 1:2 beim Abstiegskampfkonkurrenten Eintracht Braunschweig. Im Aufstiegskampf hat Hannover die Chance verpasst, Druck auf die Konkurrenz zu machen. Gegen Bochum stand es am Ende 1:1 unentschieden.
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1: Das Wetter, die aktuelle Vorhersage des Deutschen Wetterdienstes. Im Nordosten hängen einige dichtere Wolkenfelder. Ansonsten ist es auch heute Nachmittag oft sonnig, bevor im Süden, vor allem über den Bergen, einige Regen- und Gewitterwolken aufziehen. Die Temperaturen erreichen dabei in der Nordosthälfte 16 bis 20 Grad maximal. Ansonsten sind noch 20 bis 25 Grad möglich. Nur an den Küsten bleibt es kühler.
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1: Herzlich willkommen. Heute sprechen wir über Jugendliche und ihr Smartphone und über den ersten eigenen Stromvertrag. Aber natürlich haben wir auch heute wieder unsere Technik-News mit dabei und unsere Rubrik Futter für die Hardware. Diesmal stellen wir den Film Hamnet vor.

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1: Durchschnittlich rund 4 Stunden verbringen 12- bis 19-Jährige am Smartphone bzw. im Internet. Zwischen Social Media, Games und Chats lauern dort aber auch Risiken. Gefälschte Internetseiten, Belästigung oder Cybermobbing. Hier sind die Eltern gefragt, mit ihren Kindern übers richtige Verhalten zu sprechen und auch technische Geräte und Netzwerke sicher zu machen. Eine echte Herausforderung. Daher hat Steffi Rein mal ein paar Tipps gesammelt.
2: Laut einer aktuellen Studie sind 96% der 12- bis 19-Jährigen jeden Tag online. Für sie ist Surfen, Chatten oder Online-Spielen ganz selbstverständlich. Mit Apps und Spielen kennen sie sich bestens aus. Das Thema Sicherheit spielt oft eine eher untergeordnete Rolle. Hier sind die Eltern gefordert, besonders wenn es um Kommunikation mit Fremden oder um Social Media geht.
3: Es ist wichtig, die Privatsphäre-Einstellung entsprechend eng zu fassen. Das heißt, wer kann dem Kind Nachrichten schicken, wer kann in Gruppen hinzufügen. Und das Unbekannte, das eben nicht können, das muss eben schnell begrenzt werden, also was das Thema Einladungen und Anfragen angeht. Und dann muss man dem Kind auch erklären, wo kann man solche Anfragen schnell blockieren und schnell melden.
2: Sagt Florian Meyer vom Digital Home Service der Telekom. Auch beim Schutz privater Daten sind viele Kinder allein überfordert. Weil sich aber nicht alle Eltern gut auskennen, helfen Experten wie Florian Meyer ihnen, die richtigen Einstellungen vorzunehmen.
3: Wir gehen gemeinsam im Check die Privatsphäre-Einstellungen durch und erarbeiten quasi einen Reaktionsplan, der dann trainiert wird. Und das Ganze basiert eben auf einer simplen Dreierlogik. Beenden, blockieren, melden. Und dann unterstützen wir je nach Bedarf, telefonisch, per sicherem Fernzugriff und vor Ort.
2: Der Digital Home Service hilft dabei, Geräte und Netzwerke sicherer zu machen. Genauso wichtig wie die technische Seite, mit den Kindern über mögliche Gefahren sprechen und sie sensibilisieren. Bei Britta Ostermann zum Beispiel gelten daher in der Familie klare Regeln.
4: Also wir haben als erstes die Privatsphäre enger gestellt, sprich wer darf schreiben, in welche Gruppen darf das Kind. Naja, und dann haben wir die Familienregel aufgestellt, Unbekannte nicht annehmen. Das ist das oberste Gebot. Na, und mit dem Kind haben wir dann noch besprochen, was ist okay, was nicht.
1: Damit Kinder die Vorteile des Internets nutzen können, ohne in digitale Fallen zu tappen, ist es wichtig, sich mit Sicherheitseinstellungen, Schutzmaßnahmen und klaren Verhaltensregeln auseinanderzusetzen. Wer Unterstützung sucht, findet Infos zum Digital Home Service auf der Website der Telekom.

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1: Deutschlands größter Energieversorger E.ON will in diesem Jahr Gas nicht mehr an der Preisschraube drehen. Der Vertriebsvorstand sagte, man habe langfristig eingekauft und die benötigte Energiemenge für dieses Jahr abgedeckt. Laut Verivox ist der durchschnittliche Haushaltspreis für Strom mit 31,6 Cent je Kilowattstunde derzeit genauso hoch wie zum Jahresbeginn. Gas wurde leicht teurer. Ellenlange To-Do-Listen, E-Mail-Fluten und ständig irgendwelche Termine. Unser moderner Alltag hat uns alle ganz schön fest im Griff. Kein Wunder, dass wir immer auf der Suche nach Entspannung und Zerstreuung sind. Eine äußerst beliebte Möglichkeit, die längst von Menschen in jeglichem Alter genutzt wird, ist Gaming. In Deutschland allein spielen rund 6 von 10 Deutschen, egal ob am Handy, auf der Konsole oder am PC. On wie offline, spielen geht eigentlich immer. Passend dazu wurde jetzt der Deutsche Computerspielpreis verliehen, sagt Felix Falk vom Branchenverband Game.
2: Wir haben in 15 Kategorien ganz tolle Spiele gesehen, eine ganz große Vielfalt an Genres auch und ganz unterschiedliche Geschichten, die da erzählt wurden. Ich greife mal zwei raus, großer Abräumer, The Darkest Files von dem Berliner Studio Paint Bucket Games. Die sind nicht nur bestes deutsches Spiel geworden, sondern auch bestes Serious Game. Und da ist man eine Staatsanwältin und deckt NS-Verbrechen auf und bringt die vor Gericht, also wirklich auch ein ganz hochrelevantes Thema aus dem Bereich Erinnerungskultur. Und genauso in zwei Kategorien gepunktet hat The Berlin Apartment von Blue Backpack. Die erzählen die Schicksalsjahre der Hauptstadt nach über die verschiedenen Zeitepochen.
1: Allerdings, die Zahl der Unternehmen im Gaming-Bereich wächst zwar, die Zahl der Beschäftigten geht leicht zurück. Trotzdem, die Hoffnung bleibt bestehen, dass auch hier in Deutschland ein Top-Produktionsstandort für die Gaming-Branche wachsen kann. Ab sofort dürfen Laptops in der EU nur noch mit USB-C-Anschluss verkauft werden. Ende 2024 hatte die EU das schon für alle anderen Elektrogeräte eingeführt. Nach Smartphones und anderen kleinen Geräten brauchen nun also auch neue Laptops eine einheitliche USB-C-Buchse. Und Laptops müssen auch immer ohne Netzteil angeboten werden, damit Verbraucher zu Hause nicht unnötig viele gleiche Ladegeräte ansammeln. Damit soll auch Elektroschrott vermieden werden.

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1: Das Wetter, die aktuelle Vorhersage des Deutschen Wetterdienstes. Im Nordosten hängen einige dichtere Wolkenfelder. Ansonsten ist es auch heute Nachmittag oft sonnig, bevor im Süden, vor allem über den Bergen, einige Regen- und Gewitterwolken aufziehen. Die Temperaturen erreichen dabei in der Nordosthälfte 16 bis 20 Grad maximal. Ansonsten sind noch 20 bis 25 Grad möglich. Nur an den Küsten bleibt es kühler.
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1: Romeo und Julia, viel Lärm um nichts und Hamlet. Das sind nur einige Werke des weltberühmten englischen Dichters, Dramatikers und Schauspielers William Shakespeare. Von seinem Privatleben ist zwar bis heute nur wenig überliefert, aber die Oscar-Preisträgerin Chloe Zhao bringt nun mit Hamlet eine bewegende Liebesgeschichte ins Heimkino, die uns einen spannenden Einblick in Shakespeares Familienleben gibt. Helke Michael verrät uns jetzt ein bisschen mehr dazu.
2: William Shakespeare, Lateinlehrer in einem kleinen englischen Dorf auf dem Land.
3: In ihm ist mehr verborgen als in allen Männern, die mir begegnet sind.
2: Heiratet Anfang der 1580er Jahre die 8 Jahre ältere und leicht rätselhafte Agnes.
3: Die Frauen in meiner Familie sehen Dinge.
4: Was siehst du?
3: Ich sehe eine Landschaft. Meere.
5: Du bekommst Zwillinge, mein Mädchen.
3: Unentdeckte Länder.
2: Tatsächlich bekommen die beiden sogar 3 Kinder. Zuerst ein Mädchen und dann die Zwillinge Judith und Hamlet.
3: Wozu hast du denn Lust, Hamlet?
6: Ich wäre gern ein Schauspieler mit einem Schwert.
2: Ihre Ehe bekommt aber erste Risse, als Agnes William ermutigt, nach London zu gehen, wo er sich am Theater einen Namen als Dramatiker machen will.
3: Du hängst an diesem Ort, denn wirklicher für dich ist das alles andere.
4: Mach's gut.
6: Mach's gut.
4: Wirst du tapfer sein?
6: Ja!
2: Doch während Williams Karriere in der großen Stadt langsam Fahrt aufnimmt, erkrankt sein einziger Sohn zu Hause folgend schwer.
7: Dass das Herz unserer Kinder schlägt, dass sie laufen und sprechen. Wir dürfen niemals und zu keiner Zeit vergessen.
6: Mama!
7: Dass sie von uns gehen können.
6: Mama!
7: Jürgen! Er lebt nicht.
2: Dieser tragische Verlust veranlasst William, sein persönlichstes Stück Hamlet zu schreiben.
6: Würdest du nicht gern wissen, worum es geht?
3: Was geht?
6: Das Stück.
3: Was soll ich tun?
4: Halte dein Herz offen.

0: Die erste eigene Wohnung bringt nicht nur Freiheiten, sondern auch Herausforderungen mit sich. 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Das sei zu kompliziert, mache sogar Angst. Woran das liegt und was dagegen hilft, hat Annabelle Kopp herausgefunden.
1: Die Studie hat ergeben, dass junge Erwachsene nicht genau wissen, wie die Stromversorgung in Deutschland geregelt ist. Das beweist eine Testfrage, so Roman Zurhold von EWI Einfach.
2: Wir wollten von den Teilnehmern wissen, welche Konsequenz sie erwarten, wenn sie in eine neue Wohnung ziehen, aber keinen Stromvertrag abschließen.
3: Boah, keine Ahnung, was dann passiert.
4: Ich glaube, man bekommt einen Strafzuschlag, wenn man keinen Anbieter ausgewählt hat.
1: Die richtige Antwort wusste nur die Hälfte der Befragten. Richtig ist,
2: also auch ohne eigenen Vertrag bleibt die Wohnung immer mit Strom versorgt. Man landet dann einfach beim jeweils zuständigen örtlichen Grundversorger. Das ist nichts Schlechtes, aber eben auch nicht der Tarif, den ich mir als Kunde selbst ausgesucht hätte.
1: Das klingt erstmal nicht schwer. Warum fühlen sich junge Erwachsene dennoch überfordert?
2: Vermutlich, weil der erste eigene Haushalt wirklich viele neue Aufgaben auf einmal mitbringt. Miete, Versicherung, Internet und eben Energie kommen dann gleichzeitig auf den Tisch und dazu Begriffe wie Arbeitspreis und Kilowattstunde.
1: Wenn ein Stromanbieter junge Menschen erreichen will, ist die beste Strategie, sich in die Lebensrealität von ihnen hineinzudenken.
2: Bei EWI Einfach begegnen wir dem mit einfach konsequentem digitalen Ansatz. Alle Informationen sind klar verständlich in einer App gebündelt, Vertragsänderungen oder das Anpassen der Abschlagszahlung lassen sich direkt dort erledigen und dein persönlicher Kundenberater mobil auf dem Smartphone ist immer zur Stelle, wenn du ihn brauchst.
0: Der erste eigene Stromvertrag wirkt komplizierter, als er ist. Wichtig ist, sich damit auseinanderzusetzen, statt ihn aufzuschieben. Mehr Infos gibt's auf e-wie-einfach.de.

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1: Und mit Matze Knob. Der Comedian ist wieder auf Tour mit seinem Programm Spitzenreiter. Im Vergleich zur letzten grandiosen Tour packt er sogar noch eine Schippe obendrauf.
2: Und ich finde natürlich auch, dass mir das absolut gelungen ist. Und wenn es mir nicht gelungen wäre, würde ich es jetzt aber an dieser Stelle auch nicht sagen. Aber ich finde schon, dass es mir gelungen ist. Nein, aber jetzt Spaß beiseite. Ich glaube, es ist gerade wichtig in diesen verrückten Zeiten, die wir hier haben, dass man einfach auch nicht jammert und nicht so, sondern dass man halt einfach vollmundig auch mal sagt, nee, das wird geil.
1: Knob parodiert in seinen Programmen ja auch ganz viele Prominente, die immer älter werden. Das macht es für ihn nicht gerade leichter.
2: Die Jüngeren, also die gibt es ja. Es ist ja nicht so, dass es sie nicht gibt, nur früher hattest du so Prominente, die kannte irgendwie jeder. Ne? Also von der Oma bis zum Kleinkind wusste jeder, wer da war, Thomas Gottschalk ist. Das gibt's heute so nicht mehr, sondern du hast dann lauter so Bubbles, weißt du, dann der eine sagt, ja, den kenne ich von TikTok. Und dann kommt irgendeiner und sagt, TikTok habe ich nicht. Ich kenn den und den von Instagram. Dann sagt der nächste, Instagram habe ich mich abgemeldet, habe ich nicht mehr. Dann kommen die Älteren, ja, bei Facebook. Sagt Facebook, Alter, den hatte ich vor 20 Jahren. So, Fernsehen guckt auch keine Sau mehr. Dann musst du schon Netflix haben, sagt einer, ich habe nur The Zone. Und das ist das Problem, dass du so ein bisschen, es fehlen ja immer so Promis, wo jeder sagt, jo, den kenne ich. Ich habe zum Beispiel einen kleinen Videoeinspieler bei Joko Winterscheid bei mir in meinem Programm. Und Joko kennen natürlich die Mitteljungen. Die ganz Jungen kennen den auch schon nicht mehr. Und die Älteren sagen, ja, den kenne ich wohl, aber ich weiß gar nicht, wie der spricht. Das macht es ein bisschen herausfordernd. Aber auf der anderen Seite, wir wollen ja nicht jammern. Und von daher werden sich immer neue Gelegenheiten ergeben.
1: Moderne Technik ist für Matze Knob eher Segen als Fluch.
2: Es ist ja mein Arbeitswerkzeug auch zum gewissen Punkt. Also ich habe auch natürlich, ich war einer der ersten, glaube ich, Comedians überhaupt, die, glaube ich, viel mit Internet, so nenne ich es mal, gemacht haben. Ich habe ja für die Bild wahnsinnig viele Parodien gemacht, als alle anderen es noch gar nicht groß gemacht haben. Und es hat mich in eine Position katapultiert, von der ich sehr, sehr lange bis heute, glaube ich, profitiere. Natürlich mittlerweile gibt es welche, die leben in ihrem Handy, die machen das, die haben dann Screenzeiten, die sind dann 12, 14, 18 Stunden. Das weiß ich jetzt nicht, ob ich das brauche, um ehrlich zu sein. Sonst nimmst du am normalen Leben ja nicht mehr teil. Aber ich glaube, auch mein Telefon habe ich dann relativ oft doch bei der Hand. Ob ich es immer gut finde, weiß ich nicht, aber es gehört halt nun mal dazu.
1: Ja, und das war es dann auch schon wieder mit der Technik-Show für diese Woche. Ich bin Oliver Heinze und wünsche eine schöne Woche. Bis nächste Woche.

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1: Ich bin Babit Büchner. Das ungarische Parlament hat Péter Modja zum neuen Ministerpräsidenten gewählt. Eine deutliche Mehrheit der Abgeordneten stimmten für den bürgerlichen Politiker, der damit Viktor Orbán nach 16 Jahren an der Macht ablöst.
2: Modjas Tisza-Partei hatte die Parlamentswahl im April mit klarem Vorsprung gewonnen. Der neue Regierungschef verspricht nicht weniger als eine Systemwende. Unter Orbán war Ungarn zu einer korrupten Halbautokratie verkommen. In Europa war das Land isoliert. Modjar möchte rechtsstaatliche und demokratische Verhältnisse schaffen. Die Ungarn sollen wieder eine Zukunft für sich und ihr Land sehen können, sagte er in seiner Antrittsrede. Aus Budapest, Gregor Mayer.
1: Nach einer von US-Präsident Donald Trump vermittelten Waffenruhe im Ukraine-Krieg hat Kreml-Chef Wladimir Putin seine Militärparade zum 9. Mai störungsfrei durchgezogen, wenn auch deutlich kleiner, ohne Panzer und Raketen. Die von ukrainischer Seite befürchteten Drohnenangriffe blieben aus. Russland feiert am 9. Mai den Tag des Sieges der Sowjetunion über Nazi-Deutschland. In seiner Rede zeigte sich Putin sicher, dass Moskaus Armee auch den Krieg gegen die Ukraine gewinnt. In Baden-Württemberg ist die letzte Hürde für eine Neuauflage der grün-schwarzen Landesregierung genommen worden. Die Delegierten von Grünen und CDU stimmten dem Koalitionsvertrag bei Parteitagen zu.
3: Schon seit 2016 regieren Grüne und CDU gemeinsam in Baden-Württemberg. Bislang hieß der Ministerpräsident Winfried Kretschmann. Nun soll am kommenden Mittwoch Cem Özdemir zum neuen Regierungschef gewählt werden. Er hatte sich im Wahlkampf regelmäßig von der Grünen Bundespartei abgesetzt und damit im Schlussspurt den CDU-Spitzenkandidaten Manuel Hagel doch noch überholt. Allerdings sehr knapp, deshalb gibt es im neuen Landtag eine seltene Pattsituation. Beide Parteien haben jeweils 56 Mandate. Thomas Brock, Nachrichten. Redaktion.
1: Und zum Sport. Magdeburg hat einen großen Schritt in Richtung Klassenerhalt in der zweiten Fußball-Bundesliga gemacht. Die Mannschaft gewann gegen Kiel mit 3:1. Dresden verpasste die vorzeitige Rettung. Die Sachsen verloren mit 1:2 beim Abstiegskampf-Konkurrenten Braunschweig. Im Aufstiegskampf hat Hannover die Chance verpasst, Druck auf die Konkurrenz zu machen. Gegen Bochum stand es am Ende 1:1.
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1: Das Wetter, die aktuelle Vorhersage des Deutschen Wetterdienstes. Heute Abend und in der Nacht ziehen im Norden dichtere Wolkenfelder durch. Ansonsten ist es meist nur locker bewölkt oder klar bei Tiefstwerten von Südwest nach Ost zwischen 11 und 2 Grad heute Nacht. Morgen gibt es dann im Osten und Südosten viel Sonne. Über den Mittelgebirgen und im Norden muss dagegen mit einigen Schauern gerechnet werden. Später wird es dann auch im Süden und Südwesten nass bei 15 bis 26 Grad morgen maximal.

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1: Das Wetter, die aktuelle Vorhersage des deutschen Wetterdienstes. Heute Abend und in der Nacht ziehen im Norden dichtere Wolkenfelder durch. Ansonsten ist es meist nur locker bewölkt oder klar bei Tiefstwerten von Südwest nach Ost zwischen 11 und 2 Grad heute Nacht. Morgen gibt es dann im Osten und Südosten viel Sonne. Über den Mittelgebirgen und im Norden muss dagegen mit einigen Schauern gerechnet werden. Später wird es dann auch im Süden und Südwesten nass bei 15 bis 26 Grad morgen maximal.
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1: Ich bin Babit Büchner. Mit der Wahl von Peter Modja zum Ministerpräsidenten ist in Ungarn die 16-jährige Ära von Viktor Orban zu Ende gegangen. Das Parlament hob mit deutlicher Mehrheit den Chef der bürgerlichen Tisza-Partei ins höchste Regierungsamt. Anschließend legte Modja den Amtseid ab. Die neue Parlamentspräsidentin hatte zuvor als erste Amtshandlung verfügt, dass nach 12 Jahren die Europafahne wieder an der Fassade des Parlamentsgebäudes angebracht wird. Mit einer Militärparade in Moskau hat Russland wie immer am 9. Mai den Sieg über Nazi-Deutschland gefeiert. Die Parade fiel in diesem Jahr dabei deutlich kleiner aus.
2: Der Kreml hier in Moskau reagierte erleichtert, dass die Militärparade ohne die befürchteten Drohnenangriffe aus der Ukraine über die Bühne ging. Aus Angst vor Störungen verzichtete Kreml-Chef Putin diesmal auf die sonst übliche Waffenschau mit Panzern und Raketen. Sehr gelegen kam Putin und den tausenden Soldaten heute auch eine von US-Präsident Trump vermittelte Waffenruhe. Die hielt zwar zumindest hier in Moskau, an anderen Stellen aber warfen sich die Kriegsparteien erneut massenhafte Verstöße vor. Aus Moskau, Ulf Mauder.
1: Das vom Hantavirus-Ausbruch betroffene Kreuzfahrtschiff Hondius soll morgen früh Teneriffa erreichen. Bei Tageslicht sollen die Menschen dann von Bord gehen können. Der Chef der Weltgesundheitsorganisation WHO versucht unterdessen, die Sorgen der Menschen auf Teneriffa zu zerstreuen.
3: Es ist sehr ungewöhnlich, dass sich der WHO-Chef in einem Brief direkt an die Bewohner der Insel richtet. Er verstehe ihre Sorgen, aber die seien unbegründet. Der Transport der Passagiere zu den Flugzeugen sei bestens organisiert, ein Kontakt mit Bürgern oder auch nur Gegenständen auf der Insel gar nicht möglich. Außerdem sei es erfreulich, dass auf dem Kreuzfahrtschiff kein neuer Verdachtsfall aufgetreten sei. Grundsätzlich versicherte der WHO-Chef erneut, dass das Hantavirus nicht mit Covid vergleichbar sei. Aus Wien, Matthias Röder.
1: Und zum Fußball. RB Leipzig ist sicher in der Champions League nach einem 2:1-Sieg gegen den FC St. Pauli. Und Augsburg darf weiter vom Einzug in die Conference League träumen nach einem 3:1 gegen Mönchengladbach. Außerdem spielten Stuttgart-Leverkusen 3:1 und Hoffenheim-Werder-Bremen 1:0.
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1: Das Wetter, die aktuelle Vorhersage des Deutschen Wetterdienstes. Heute Abend und in der Nacht ziehen im Norden dichtere Wolkenfelder durch. Ansonsten ist es meist nur locker bewölkt oder klar bei Tiefstwerten von Südwest nach Ost zwischen 11 und 2 Grad heute Nacht. Morgen gibt es dann im Osten und Südosten viel Sonne. Über den Mittelgebirgen und im Norden muss dagegen mit einigen Schauern gerechnet werden. Später wird es dann auch im Süden und Südwesten nass bei 15 bis 26 Grad morgen maximal.
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1: Das Wetter, die aktuelle Vorhersage des Deutschen Wetterdienstes. Heute Abend und in der Nacht ziehen im Norden dichtere Wolkenfelder durch. Ansonsten ist es meist nur locker bewölkt oder klar bei Tiefstwerten von Südwest nach Ost zwischen 11 und 2 Grad heute Nacht. Morgen gibt es dann im Osten und Südosten viel Sonne. Über den Mittelgebirgen und im Norden muss dagegen mit einigen Schauern gerechnet werden. Später wird es dann auch im Süden und Südwesten nass bei 15 bis 26 Grad morgen maximal.
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1: Ich bin Babette Büchner. Nach dem vorläufigen Aus für die versprochene Entlastungsprämie hält Bundesfinanzminister Lars Klingbeil an Finanzhilfen für Beschäftigte fest. Seine Hand bleibe ausgestreckt, sagte Klingbeil. Die Bundesregierung wird bei ihrem nächsten Spitzentreffen am Dienstag über Lösungen beraten.
2: Man dürfe sich jetzt nicht im Klein-Klein zerlegen, sondern müsse den Bürgerinnen und Bürgern schnell ein Signal senden, mahnt Finanzminister Klingbeil. Nach dem Nein der Länder zur steuerfreien Prämie könnten beim Treffen am Dienstag Entlastungen über eine Reform der Einkommensteuer angeschoben werden. Davon sollen dann vor allem Menschen mit kleinen und mittleren Einkommen profitieren. Aber auch da ist fraglich, ob die Länder am Ende mitziehen. Denn sie lehnen die Entlastungsprämie für Beschäftigte vor allem wegen möglicher Steuerausfälle ab. Katrin Müller, Nachrichtenredaktion.
1: Mit der Wahl von Peter Modja zum Ministerpräsidenten ist in Ungarn die 16-jährige Ära von Viktor Orban zu Ende gegangen. Das Parlament hob mit deutlicher Mehrheit den Chef der bürgerlichen Tisza-Partei ins höchste Regierungsamt. Anschließend legte Modja den Amtseid ab. Die neue Parlamentspräsidentin hatte zuvor als erste Amtshandlung verfügt, dass nach 12 Jahren die Europafahne wieder an der Fassade des Parlamentsgebäudes angebracht wird. Nach dem Hantavirus-Ausbruch auf einem Kreuzfahrtschiff wachsen die Sorgen vor weiteren Infektionen. Experten beruhigen aber. Morgen soll das Schiff die Kanareninsel Teneriffa erreichen.
3: Für die fast 150 Menschen an Bord des von Infektionen mit dem Hantavirus betroffenen Kreuzfahrtschiffes Hondius geht eine 40-tägige Odyssee zu Ende. Wenn alles klappt wie geplant, können die Menschen aus 23 Nationen nun von der spanischen Ferieninsel Teneriffa aus endlich in ihre Heimat fliegen. Dort aber könnte sie eine längere Quarantäne erwarten, denn eine Entwarnung gibt es wegen der langen Inkubationszeit und unzuverlässiger Testmethoden erst Wochen nach dem letzten Kontakt mit einem Erkrankten. Aus Spanien, Jan-Uwe Rondeburger.
1: Und zum Fußball. RB Leipzig ist sicher in der Champions League nach einem 2:1-Sieg gegen den FC St. Pauli. Und auch Stuttgart ist auf dem besten Weg in Richtung europäische Königsklasse. Die Mannschaft zog durch ein 3:1 im direkten Duell an Bayer Leverkusen vorbei. Außerdem spielten Hoffenheim gegen Werder Bremen 1:0 und Augsburg gegen Mönchengladbach 3:1.
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1: Das Wetter, die aktuelle Vorhersage des Deutschen Wetterdienstes. Heute Abend und in der Nacht ziehen im Norden dichtere Wolkenfelder durch. Ansonsten ist es meist nur locker bewölkt oder klar bei Tiefstwerten von Südwest nach Ost zwischen 11 und 2 Grad heute Nacht. Morgen gibt es dann im Osten und Südosten viel Sonne. Über den Mittelgebirgen und im Norden muss dagegen mit einigen Schauern gerechnet werden. Später wird es dann auch im Süden und Südwesten nass bei 15 bis 26 Grad morgen maximal.
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1: Das Wetter, die aktuelle Vorhersage des deutschen Wetterdienstes. Heute Abend und in der Nacht ziehen im Norden dichtere Wolkenfelder durch. Ansonsten ist es meist nur locker bewölkt oder klar bei Tiefstwerten von Südwest nach Ost zwischen 11 und 2 Grad heute Nacht. Morgen gibt es dann im Osten und Südosten viel Sonne. Über den Mittelgebirgen und im Norden muss dagegen mit einigen Schauern gerechnet werden. Später wird es dann auch im Süden und Südwesten nass bei 15 bis 26 Grad morgen maximal.
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1: Ich bin Babette Büchner. Nach dem vorläufigen Stopp für die von der Bundesregierung versprochene Entlastungsprämie hat Bundeskanzler Friedrich Merz Beratungen der Koalition über andere Lösungen angekündigt. Merz sagte, man werde in der Koalition diskutieren, was noch getan werden könne.
2: Es war eine Schlappe für die Bundesregierung. Ihr Plan, dass Beschäftigte vom Arbeitgeber bis zu 1.000 Euro steuerfrei bekommen können, ist erst einmal vom Tisch. Der Bundesrat stimmte dem Gesetzentwurf nicht zu, wegen der befürchteten Einnahmeausfälle. Ob die Regierung nun den Vermittlungsausschuss anruft, um dort nach einem Kompromiss zu suchen, ist noch offen. Das Thema Entlastungen dürfte auf jeden Fall zentral sein beim Koalitionsausschuss am kommenden Dienstag. Aus Berlin, Thomas Brockt.
1: Nach Angaben eines ukrainischen Armeesprechers nutzen Russland und die Ukraine die aktuelle Feuerpause dazu, ihre Truppen zu rotieren und zu verstärken. Daneben würden auch neue Waffen und Munition an die Frontlinien gebracht. Die Lage an den Fronten ist demnach ruhig. Russland hat heute in Moskau wie immer am 9. Mai mit einer Militärparade den Sieg über Nazi-Deutschland gefeiert. US-Präsident Donald Trump hatte die dreitägige Waffenruhe gestern angekündigt. Das vom Hantavirus-Ausbruch betroffene Kreuzfahrtschiff soll morgen Teneriffa erreichen. Der Chef der Weltgesundheitsorganisation WHO hat sich persönlich an die Menschen auf Teneriffa gewandt und gesagt, das Risiko sei gering.
3: Es ist sehr ungewöhnlich, dass sich der WHO-Chef in einem Brief direkt an die Bewohner der Insel richtet. Er verstehe ihre Sorgen, aber die seien unbegründet. Der Transport der Passagiere zu den Flugzeugen sei bestens organisiert, ein Kontakt mit Bürgern oder auch nur Gegenständen auf der Insel gar nicht möglich. Grundsätzlich versicherte der WHO-Chef erneut, dass das Hunter-Virus nicht mit Covid vergleichbar sei. Aus Wien, Matthias Röder.
1: Und zum Sport. Im Abendspiel der Fußball-Bundesliga hat der FC Bayern trotz des ersten verschossenen Bundesliga-Elfmeters von Harry Kane beim VfL Wolfsburg mit 1:0 gewonnen. Zuvor hatte sich RB Leipzig das Ticket für die Champions League geholt mit einem 2:1-Sieg gegen den FC St. Pauli. Außerdem spielten Hoffenheim gegen Werder Bremen 1:0, Augsburg gegen Mönchengladbach 3:1 und Stuttgart gegen Leverkusen ebenfalls 3:1.
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1: Das Wetter, die aktuelle Vorhersage des Deutschen Wetterdienstes. Die Temperaturen fallen heute Nacht auf Tiefstwerte von Südwest nach Ost zwischen 11 und 2 Grad. Dabei ist es im Norden überwiegend bewölkt, in den übrigen Teilen nur gering bewölkt und meist trocken. Morgen wird es dann im Osten und Südosten oft sonnig, sonst ziehen dichtere Wolkenfelder auf und es kann einige Regen- und Gewitterschauer geben bei 15 bis 26 Grad maximal.
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1: Das Wetter, die aktuelle Vorhersage des deutschen Wetterdienstes. Die Temperaturen fallen heute Nacht auf Tiefstwerte von Südwest nach Ost zwischen 11 und 2 Grad. Dabei ist es im Norden überwiegend bewölkt, in den übrigen Teilen nur gering bewölkt und meist trocken. Morgen wird es dann im Osten und Südosten oft sonnig, sonst ziehen dichtere Wolkenfelder auf und es kann einige Regen- und Gewitterschauer geben bei 15 bis 26 Grad maximal.
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